0: Ich bin David Riemer. Milliarden für Feldbetten und Notvorräte. Bundesinnenminister Dobrindt will die Kapazitäten beim Zivilschutz für den Kriegs- und Anschlagsfall massiv ausbauen. Das Kabinett soll heute über ein entsprechendes Eckpunktepapier beraten. Es sieht vor, bis 2029 insgesamt 10 Milliarden Euro in den Bevölkerungsschutz zu investieren.
1: Die Bundesländer machen seit Jahren Druck, dass der Zivilschutz ausgebaut wird. Dobrindt will nun liefern und dafür reichlich Geld in die Hand nehmen. Es geht unter anderem um die Beschaffung von Fahrzeugen, Spezialgeräten und Material für den Notfall. Marode Gebäude sollen instand gesetzt, ehrenamtliche Strukturen gestärkt werden. Aus Berlin, Dirk Zeitler.
0: Fast jede fünfte Tankstelle in Deutschland verstößt gegen die 12-Uhr-Regel. Das hat eine Untersuchung des Verbraucherdienstes Mehr Tanken ergeben. Die Spritpreise dürfen seit April nur noch einmal am Tag erhöht werden. Sinken können sie dagegen immer.
2: Gut 15.000 Tankstellen gibt es in Deutschland. 3.000 davon haben die Preise zu unerlaubten Zeiten angehoben. Am häufigsten in Bayern, am seltensten in Berlin. Ein etabliertes System, mit dem Abweichungen von der 12-Uhr-Regel sanktioniert werden könnten, gibt es nicht. Das Kartellamt hat nach eigenen Angaben noch nicht einmal aus allen Bundesländern die Info, welche Landesbehörde überhaupt zuständig wäre. Die Tankstellenbranche sagt, Regelverstöße seien nicht mutwillig. Preisänderungen an der Zapfsäule kämen nicht auf Knopfdruck, sondern durch ein komplexes Berechnungssystem, das technisch bedingt auch mal länger brauche. Thomas Bleskin, Nachrichtenredaktion.
0: Den deutschen Wäldern machen die Folgen von Hitze und Trockenheit weiter stark zu schaffen. Nach neuen Daten für das vergangene Jahr sind 4 von 5 Bäumen krank. Nadel- und Blattverluste bleiben auf sehr hohem Niveau. Umweltverbände warnen, trotz leichter Stabilisierung gäbe es wegen der Klimakrise keinen Grund zur Entwarnung. Zum Fußball. Kurz vor der offiziellen Nominierung des WM-Kaders häufen sich Spekulationen um Zu- und Absagen von Bundestrainer Nagelsmann. Laut Bild-Zeitung gehört der 18 Jahre alte Lennart Karl vom FC Bayern zum Aufgebot der Nationalmannschaft für die Endrunde in den USA, Kanada und Mexiko. Als Neuling ohne jede Länderspielerfahrung im WM-Aufgebot stehen soll auch der Kölner Said El Mala, berichtet die Kölnische Rundschau. Und nach Sky-Informationen sind die Stuttgarter Denis Undaf, Jamie Leveling und Angelo Stiller dabei, wenn Nagelsmann morgen sein WM-Aufgebot bekannt gibt.
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1: Nach einer bewölkten und regnerischen Nacht mit Tiefstemperaturen von bis zu 6 Grad bleibt der Mittwoch eher bewölkt. Auch Regenschauer bleiben vereinzelt möglich. Die Höchsttemperaturen liegen am Mittwoch bei ungefähr 19 Grad in Blumberg und Horgen, 17 Grad in Rosenfeld und 15 Grad in Aldingen.
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2: Ich bin David Riemer. Bei der geplanten Führerscheinreform kommt der nächste Schritt. Das Bundeskabinett will heute entsprechende Pläne von Verkehrsminister Schnieder auf den Weg bringen. Das Ziel, die Fahrschulausbildung soll moderner, digital und einfacher werden. Dadurch sollen die Kosten sinken.
3: Ab dem Jahreswechsel sollen sich Fahrschülerinnen und Schüler zum Beispiel aussuchen können, ob sie die Theorie lieber wie bisher nur in der Fahrschule pauken wollen oder daheim per App. Statt nur im Fahrschulauto zu üben, soll es dann auch möglich sein, bestimmte Fahrten zusammen mit den Eltern zu machen oder in Simulatoren. Wie viele Sonderfahrten nötig sind, soll der Fahrlehrer dann individuell einschätzen. Es müssen nicht mehr zwingend 12 Fahrten über Land

0: und nachts und auf der Autobahn sein. Außerdem sollen beide Prüfungen gestrafft werden, sowohl die theoretische als auch die praktische. Ursula Winkler, Nachrichtenredaktion.
1: Der US-General und NATO-Oberbefehlshaber Grinkewitsch hat bestätigt, dass die Vereinigten Staaten vorerst keine weitreichenden Mittelstreckenwaffen in Deutschland stationieren werden. Eine Abmachung hatte eigentlich vorgesehen, dass die USA von 2026 an in Deutschland wieder Mittelstreckenwaffen mit konventionellen Sprengköpfen stationieren, die weit bis nach Russland reichen. Zwei Wochen nach seinem Transport Richtung Nordsee wurde der als Timi bekannte Buckelwal tot vor der dänischen Insel Anholt entdeckt. Der Kadaver soll nun doch untersucht werden.
2: Der Wal liegt an einem gut besuchten Strand im flachen Wasser, schreibt die dänische Umweltbehörde. Wenn man sich Strömung und Wasserstand dort ansieht, ist es demnach sehr wahrscheinlich, dass er ohne Zutun dort liegen bleibt. Dann allerdings fürchten die Dänen, könnte er Badegäste und Einheimische stören. Deshalb soll der Kadaver nun doch geborgen werden und nicht nur das. Die Dänen wollen ihn nach Möglichkeit auch obduzieren und Proben für die Forschung entnehmen. Aus Skandinavien, Julia Weschenbach.
1: Zum Fußball. Der FC Arsenal ist nach 22 Jahren wieder englischer Meister. Die Mannschaft um Nationalspieler Kai Havertz profitierte davon, dass Verfolger Manchester City beim AFC Bournemouth nur 1:1 spielte. Arsenal hatte zuvor Burnley mit 1:0 besiegt. Es ist der 14. Meistertitel für die Gunners. Pep Guardiola verpasst mit Manchester City dagegen den 3. Titel der Saison. Laut Medienberichten wird er am kommenden Sonntag zum Saisonabschluss der Premier League als Trainer der Citizens zurücktreten.
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1: Nach einer bewölkten und regnerischen Nacht mit Tiefsttemperaturen von bis zu 6 Grad bleibt der Mittwoch eher bewölkt. Auch Regenschauer bleiben vereinzelt möglich. Die Höchsttemperaturen liegen am Mittwoch bei ungefähr 19 Grad in Blumberg und Horgen, 17 Grad in Rosenfeld und 15 Grad in Aldingen.
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2: Ich bin David Riemer. Die EU hat sich in der Nacht auf die vollständige Umsetzung des umstrittenen Zolldeals mit den USA geeinigt. Vor dem Hintergrund neuer Drohungen von US-Präsident Trump sollen Zölle auf US-Industriegüter wegfallen und amerikanische Agrarprodukte leichter Zugang zum EU-Markt bekommen. Gleichzeitig sieht die Vereinbarung ein Sicherheitsnetz vor. Verstößt die USA gegen Absprachen, können EU-Zollvorteile wieder ausgesetzt werden. Hintergrund sind neue Zolldrohungen Trumps gegen Autoimporte aus der EU. Bundesinnenminister Dobrindt will die Kapazitäten beim Zivilschutz für den Kriegs- und Anschlagsfall massiv ausbauen. Das Kabinett soll heute über ein entsprechendes Eckpunktepapier beraten. Es sieht vor, bis 2029 insgesamt 10 Milliarden Euro in den Bevölkerungsschutz zu investieren.
3: Die Bundesländer machen seit Jahren Druck, dass der Zivilschutz ausgebaut wird. Dobrindt will nun liefern und dafür reichlich Geld in die Hand nehmen. Es geht unter anderem um die Beschaffung von Fahrzeugen, Spezialgeräten und Material für den Notfall. Marode Gebäude sollen instand gesetzt, ehrenamtliche Strukturen gestärkt werden. Aus Berlin, Dirk Zeitler.
2: 15 Monate lang hat der Landtag von Sachsen-Anhalt den Anschlag auf den Magdeburger Weihnachtsmarkt intensiv aufgearbeitet. Ein zentrales Ergebnis: Schwächen und Fehler im Handeln von Behörden haben es dem Täter zumindest leicht gemacht, die Tat zu begehen. So steht es im Abschlussbericht, den der Parlamentarische Untersuchungsausschuss vorgestellt hat.
4: Ein Betonblock an der falschen Stelle, Schutzkonzepte, die nicht gründlich gecheckt worden sind, Informationen zum späteren Täter, die nicht zentral zusammengeführt wurden. Im Abschlussbericht werden eine ganze Reihe von Fehlern aufgelistet. Und mindestens die Oppositionsfraktionen im Magdeburger Landtag sind sich einig, der Anschlag hätte verhindert werden können. Als Konsequenz soll nun ein Bedrohungsmanagement etabliert werden. Ziel: Gefährder früher aktiv ins Visier nehmen, damit wichtige Hinweise nicht wieder unbeachtet bleiben. Thomas Thonfeld, Nachrichtenredaktion.
2: Zum Fußball. Vor der offiziellen Nominierung des WM-Kaders morgen häufen sich Spekulationen um Zu- und Absagen von Bundestrainer Nagelsmann. Laut Bild-Zeitung gehört Lennart Karl vom FC Bayern zum Aufgebot der Nationalmannschaft für die WM in den USA, Kanada und Mexiko. Als Neuling ohne jede Länderspielerfahrung im WM-Aufgebot stehen soll auch der Kölner Said Elmala. Das berichtet die Kölnische Rundschau.
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1: Ein Welthit made in Baden-Württemberg. Dieser

0: Liquido von Narcotic. Der Song bringt die gute Laune nach vorne, aber in dem Song dreht sich eigentlich alles um die Vergangenheit. Wolfgang Schrödel und seine Bandkollegen kommen aus Sinsheim und in dem Song geht es um eine gescheiterte Beziehung. Schrödels einzige Frage lautete 1996, warum hat es mit uns nicht funktioniert? Zwar war der Song schnell geschrieben, aber erstmals wollte kein Label die Jungs unter Vertrag nehmen. Irgendwann haben sie es dann doch geschafft und der Rest ist deutsche Musikgeschichte.
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1: Nach einer bewölkten und regnerischen Nacht mit Tiefsttemperaturen von bis zu 6 Grad bleibt der Mittwoch eher bewölkt. Auch Regenschauer bleiben vereinzelt möglich. Die Höchsttemperaturen liegen am Mittwoch bei ungefähr 19 Grad in Blumberg und Horgen, 17 Grad in Rosenfeld und 15 Grad in Aldingen.
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2: Ich bin David Riemer. Die EU hat sich in der Nacht auf die vollständige Umsetzung des umstrittenen Zolldeals mit den USA geeinigt. Vor dem Hintergrund neuer Drohungen von US-Präsident Trump sollen Zölle auf US-Industriegüter wegfallen und amerikanische Agrarprodukte leichter Zugang zum EU-Markt bekommen. Gleichzeitig sieht die Vereinbarung ein Sicherheitsnetz vor. Verstößt die USA gegen Absprachen, können EU-Zollvorteile wieder ausgesetzt werden. Hintergrund sind neue Zolldrohungen Trumps gegen Autoimporte aus der EU. Bei der geplanten Führerscheinreform kommt der nächste Schritt. Das Bundeskabinett will heute entsprechende Pläne von Verkehrsminister Schnieder auf den Weg bringen. Das Ziel, die Fahrschulausbildung soll moderner, digitaler und einfacher werden. Dadurch sollen die Kosten sinken.
3: Ab dem Jahreswechsel sollen sich Fahrschülerinnen und Schüler zum Beispiel aussuchen können, ob sie die Theorie lieber wie bisher nur in der Fahrschule pauken wollen oder daheim per App. Statt nur im Fahrschulauto zu üben, soll es dann auch möglich sein, bestimmte Fahrten zusammen mit den Eltern zu machen oder in Simulatoren. Wie viele Sonderfahrten nötig sind, soll der Fahrlehrer dann individuell einschätzen. Es müssen nicht mehr zwingend 12 Fahrten über Land, nachts und auf der Autobahn sein. Ursula Winkler, Nachrichtenredaktion.
2: 2 Wochen nach seinem Transport Richtung Nordsee wurde der als Timi bekannte Buckelwal tot vor der dänischen Insel Anholt entdeckt. Der Kadaver soll nun doch untersucht werden.
4: Der Wal liegt an einem gut besuchten Strand im flachen Wasser, schreibt die dänische Umweltbehörde. Wenn man sich Strömung und Wasserstand dort ansieht, ist es demnach sehr wahrscheinlich, dass er ohne Zutun dort liegen bleibt. Dann allerdings fürchten die Dänen, könnte er Badegäste und Einheimische stören. Deshalb soll der Kadaver nun doch geborgen werden und nicht nur das. Die Dänen wollen ihn nach Möglichkeit auch obduzieren und Proben für die Forschung entnehmen. Aus Skandinavien, Julia Weschenbach.
2: Zum Fußball. Der FC Arsenal ist nach 22 Jahren wieder englischer Meister. Die Mannschaft um Nationalspieler Kai Havertz profitierte davon, dass Verfolger Manchester City beim AFC Bournemouth nur 1:1 spielte. Arsenal hatte zuvor Burnley mit 1:0 besiegt. Es ist der 14. Meistertitel für die Gunners. Pep Guardiola verpasst mit Manchester City dagegen den 3. Titel der Saison. Laut Medienberichten wird er am kommenden Sonntag zum Saisonabschluss der Premier League als Trainer der Citizens zurücktreten.
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5: Es ist Mittwochmorgen, schönen Start in diesen Tag wünsche ich heute und wir gehen rein jetzt mit Queen. Somebody to Love, was für eine Hymne aus dem Jahr 76. Und vorher noch Billy Joel, We Didn't Start the Fire. Schönen guten Morgen zusammen.

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Einen schönen Mittwochmorgen wünsche ich euch. So früh am Morgen, es ist der 20. Mai und wir gratulieren heute Thea, die wird nämlich 80 Jahre alt. Und natürlich auch Happy Birthday an alle anderen Geburtstagskinder. Kommt gut in diesen Tag.

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1: Der Mittwoch startet in der Region bewölkt und Regenschauer bleiben weiterhin möglich. Die Temperaturen liegen am Morgen bei etwa 10 Grad in Föhrenbach, 11 Grad in Dunningen, Göschweiler und Geisingen. Im Laufe des Tages steigen die Höchstwerte dann auf bis zu 18 Grad und ab Donnerstag kehrt dann auch schon die Sonne zurück und uns erwartet der klassische Mix aus Sonne und Wolken. Auch die Temperaturen steigen spürbar auf bis zu 21 Grad an.
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2: Ich bin Diana Kramer. Die EU hat sich auf die vollständige Umsetzung des umstrittenen Zolldeals mit den USA geeinigt. Vertreter der Regierungen und des EU-Parlaments verständigten sich in der Nacht darauf, Zölle auf US-Industriegüter abzuschaffen und Agrarprodukten besseren Marktzugang zu geben.
3: Gleichzeitig soll ein Sicherheitsnetz greifen, falls die USA ihre Zusagen nicht einhalten. Dann könnten EU-Zollzugeständnisse wieder ausgesetzt werden. Geplant ist außerdem eine regelmäßige Kontrolle der Handelsentwicklung. Die EU-Kommission soll alle 3 Monate berichten. Außerdem soll Ende 2029 überprüft werden, ob Europas Wirtschaft geschädigt wird. Der Deal soll bis spätestens 4. Juli in Kraft treten. Hintergrund sind neue Zolldrohungen von US-Präsident Trump, unter anderem gegen Autos aus der EU. David Riemer, Berlin.
2: Bundesinnenminister Alexander Dobrindt will die Kapazitäten beim Zivilschutz für den Kriegs- und Anschlagsfall massiv ausbauen. Das Kabinett soll heute über ein entsprechendes Eckpunktepapier beraten. Es sieht vor, bis 2029 insgesamt 10 Milliarden in den Bevölkerungsschutz zu investieren.
4: Die Bundesländer machen seit Jahren Druck, dass der Zivilschutz ausgebaut wird. Dobrindt will nun liefern und dafür reichlich Geld in die Hand nehmen. Es geht unter anderem um die Beschaffung von Fahrzeugen, Spezialgeräten und Material für den Notfall. Marode Gebäude sollen instand gesetzt, ehrenamtliche Strukturen gestärkt werden. Im Mittelpunkt steht dabei vor allem das Technische Hilfswerk mit seinen rund 2200 hauptamtlichen THW-Mitarbeitern und etwa 88.000 ehrenamtlichen Helferinnen und Helfern. Dirk Zeitler, Berlin.
2: Daneben will das Bundeskabinett heute die Führerscheinreform auf den Weg bringen. Die Pläne von Verkehrsminister Patrick Schnieder zielen darauf, den meist einige tausend Euro teuren Erwerb der Fahrerlaubnis günstiger zu machen. Fahrschulen sollen dafür unter anderem mehr digitalen Unterricht anbieten und Simulatoren einsetzen können. Auch in der zweiten Nacht nach dem dramatischen Hauseinsturz im sächsischen Görlitz fehlt von 3 Vermissten jede Spur. Bei der Suche nach 2 Frauen und einem Mann wurden bislang keine Lebenszeichen registriert und die Zeit wird immer knapper. Die Einsatzkräfte gehen davon aus, dass Verschüttete bis zu 72 Stunden unter solchen Trümmern überleben können. Das Haus war am Montag eingestürzt.
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5: Mit Lukas Schröder, schönen guten Morgen. Wer noch eine Lehrstelle sucht, kann heute nach Albstadt kommen. Im Zollernalbkreis gibt es noch freie Ausbildungsplätze für den Herbst in diesem Jahr. Dort läuft erneut das Azubi Speed Dating der Arbeitsagentur für den Zollernalbkreis. Firmen mit offenen Stellen treffen Jugendliche in kurzen Bewerbungsgesprächen. Zeugnisse sind freiwillig, wichtiger bleiben Auftreten und persönlicher Eindruck. Und wir schauen noch in die Landeshauptstadt. Anfang Mai letzten Jahres sind am Olga-Eck in Stuttgart bei einem Unfall eine Frau ums Leben gekommen. 8 wurden teils schwer verletzt. Heute startet der Prozess gegen den Mann, der den Unfall verursacht haben soll. Die Staatsanwaltschaft wirft dem Mann fahrlässige Tötung, fahrlässige Körperverletzung in 8 Fällen und Gefährdung des Straßenverkehrs vor. Auch habe er unter dem Einfluss von Drogen und Medikamenten hinterm Steuer gesessen.
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1: Auf den Straßen ist gerade nichts los, ihr habt eine freie Fahrt.
0: Achtung, den neuesten Blitzer.
1: Es steht ein Blitzeranhänger in Rottweil in der Marxstraße und ebenfalls nochmal ein Anhänger auf der B14 in Tuttlingen stadteinwärts nach der Donaubrücke und fast gegenüber der B14 stadtauswärts. Falls ihr uns weitere Staus oder Blitzer melden wollt, meldet sie gerne per WhatsApp kostenlos unter 01725 77 16 77.
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6: Wunderschönen guten Morgen zusammen. zusammen an diesem Mittwoch. Wir schauen gleich ins Tagebuch der großen Hits und wir hätten heute eigentlich noch jemanden zu feiern gehabt. Joe Cocker wäre nämlich heute 82 Jahre alt geworden. Er ist allerdings 2014 bereits verstorben. Gleich das Tagebuch der großen Hits nach Kings mit Lola und hier Softcell, Tainted Love.

0: gut rein in diesen frühen Mittwoch. Hier ist Antenne 1 Neckarburg Rock und Pop. Ich bin Susanka und jetzt schauen wir ins Tagebuch der großen Hits.
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2: 20. Mai 1985. Bruce Springsteen entert die Charts mit I'm on Fire. An einem Tag im Frühjahr 82 spielt der Boss, Bruce Springsteen, während einer Aufnahmesession im Studio so ein bisschen mit langsamen Johnny Cash-Rhythmen rum. Was dabei rauskommt, passt zu Texten, die er vor längerer Zeit schon geschrieben hat. In dem Moment ist er gerade mit seinem Pianisten und mit seinem Schlagzeuger allein im Studio. Der Rest der Band macht gerade Pause, weil die Luft irgendwie raus ist. Die drei nutzen die Zeit dann und nehmen die erste Version von I'm on Fire einfach alleine auf. Es geht in der Nummer um einen Mann, der nachts schweißgebadet aufwacht. Dabei kann er an nichts anderes denken als an die wunderschöne Frau, die er vergöttert. Und in dem Moment, in dem er aufwacht, fühlt es sich für ihn so an, als würde er in Flammen stehen. Daher kommt der Titel I'm on Fire. Ein Song mit dem perfekten Mix aus einem Hauch Johnny Cash und der sanften Stimme vom Boss persönlich, von Bruce Springsteen.

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Schönen guten Morgen hier bei Antenne 1 Neckarburg Rock und Pop. Ich bin Susanka. Und wenn ihr an Oklahoma, den Bundesstaat, denkt, was fällt euch da ein? Also mir eigentlich nur Tornados, die da ab und zu mal durchjagen und alles zerstören. Es gibt allerdings auch eine heftige Band, nämlich The All-American Rejects. Die machen, okay, immerhin Alternative Indie-Rock-Musik, also gar nicht so heftig, aber das ist ziemlich erfolgreich. Sie hatten in den 2000ern vor allem große Hits, sind aber immer noch auf den Bühnen unterwegs. Und wenn ihr jetzt immer noch nicht wisst, welchen Track verbindet man mit denen nochmal? Zum Beispiel diese Nummer hier. Ganz entspannt für euren Start in den Mittwoch. Hier sind The All-American Rejects und Gives You Hell.

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10: Der Mittwoch startet in der Region bewölkt und Regenschauer bleiben weiterhin möglich. Die Temperaturen liegen am Morgen bei etwa 10 Grad in Föhrenbach, 11 Grad in Dunningen, Göschweiler und Geisingen. Im Laufe des Tages steigen die Höchstwerte dann auf bis zu 18 Grad und ab Donnerstag kehrt dann auch schon die Sonne zurück und uns erwartet der klassische Mix aus Sonne und Wolken. Auch die Temperaturen steigen spürbar auf bis zu 21 Grad an.
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11: Mit Lukas Schröder, schönen guten Morgen. In Speichingen im Kreis Tuttlingen ist gestern ein 5-jähriges Mädchen von einem Auto angefahren worden. Der 73-jährige Fahrer übersah das Kind wohl beim Rechtsabbiegen. Die Familie lief gerade über eine grüne Fußgängerampel. Das Mädchen erlitt schwere Verletzungen und kam in ein Krankenhaus. Tierfreunde in Schramberg bekommen bald eine neue Einkaufsadresse. In Solgen im Kreis Rottweil eröffnet Ende Juli eine Filiale von Fressnapf in den früheren Jysk-Räumen. Zum Eröffnungswochenende sind mehrere Aktionen für Kunden geplant. Und der baden-württembergische Finanzminister Bayers schaut heute gespannt zum Bundesfinanzhof nach München. Der entscheidet heute nämlich über die Landesgrundsteuer bei uns in Baden-Württemberg. Christine Bonfert, die Entscheidung betrifft ja jeden von uns. Warum?
12: Wir alle zahlen Grundsteuer, egal ob als Mieter oder als Eigentümer von Wohnungen und Häusern. Und vor dem Bundesfinanzhof ging es in den letzten Wochen um die Frage, ist die Ermittlung der Grundsteuer in Baden-Württemberg gerecht? Denn bei uns ist es so geregelt, dass die Größe des Grundstücks entscheidend ist und der sogenannte Bodenrichtwert. Aber was dafür ein Haus draufsteht, das ist völlig egal. Und da haben Kläger aus Stuttgart und Karlsruhe gesagt, so geht das nicht. Sollten die Richter am Bundesfinanzhof das auch so sehen, müsste die Grundsteuerberechnung in Baden-Württemberg auf jeden Fall nochmal angefasst werden.
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10: Auf den Straßen ist gerade nichts los, ihr habt eine freie Fahrt.
0: Achtung, den neuesten Blitzer.
10: Es steht ein Blitzeranhänger in Rottweil in der Marxstraße und ebenfalls nochmal ein Anhänger auf der B14 in Tuttlingen stadteinwärts nach der Donaubrücke und fast gegenüber der B14 stadtauswärts. Falls ihr uns weitere Staus oder Blitzer melden wollt, meldet sie gerne per WhatsApp kostenlos unter 01725 77 16 77.
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13: Guten Morgen zusammen. Es ist der 20. Mai und am 23. ist der Geburtstag unseres Grundgesetzes und da gibt es was zu feiern natürlich. Mit einer großen Mitmachaktion. Was dahinter steckt, hört ihr nach den nächsten beiden Hits.
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0: Das ist AC/DC für euren Mittwochmorgen. Kommt gut in diesen Tag. Ich bin Susanka und ihr hört Antenne 1 Neckarburg. Rock und Pop und jetzt am Wochenende der große Ehren- und Mitmachtag.
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2: Mit Jenny Lukacs. Hallo. Für dich, für uns alle. Das ist das Motto des Ehrentags, der dieses Jahr zum allerersten Mal stattfindet. Und der Ehrentag soll ein Mitmachtag für alle sein und den Geburtstag des Grundgesetzes am 23. Mai feiern. Egal ob Freunden beim Umzug helfen, Müll sammeln oder an einer der vielen Mitmachaktionen teilnehmen. Am Ehrentag sollen alle einfach gemeinsam aktiv werden und das Ehrenamt feiern. Ins Leben gerufen hat Bundespräsident Frank-Walter Steinmeier diesen Tag.
3: Die Idee ist, in ganz Deutschland finden sich Menschen zusammen, um gemeinsam etwas zu tun. Alle sind eingeladen, mitzumachen und in einer gemeinnützigen Aktion den Geburtstag der Verfassung zu würdigen und zu feiern.
2: Auch in unserer Region ist einiges geboten, von der Reparatur von Sitzbänken in Hardenberg bis zum gemeinsamen Singen in Sigmarswangen gibt es sicherlich für jeden etwas. Wenn ihr euch auch beteiligen wollt, könnt ihr ganz einfach eine Mitmachaktion in eurer Nähe finden. Das geht auf ehrentag.de. Los geht es bereits ab dem 16. Mai mit den ersten Aktionen.
3: Für dich, für uns, für alle. Jeder packt an, in der Nachbarschaft oder bei irgendeiner Aktion, die gut ist fürs Gemeinwesen, sozusagen gemeinsam Ärmel hochkrempeln und schlicht und einfach loslegen.
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0: So schöne Nummer von Extreme, More Than Words. Ich liebe dieses Lied und damit schönen Start in diesen Mittwoch hier bei Antenne 1 Neckarburg. Rock und Pop, ich bin Susanka und ich wünsche euch einen schönen ersten Kaffee in der Küche oder auch schon Weg ins Büro. Mit was wir heute rechnen müssen an News und auch an Wetter, das hört ihr gleich bei uns um 7 Uhr.
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1: Der Mittwoch startet in der Region bewölkt und Regenschauer bleiben weiterhin möglich. Die Temperaturen liegen am Morgen bei etwa 10 Grad in Föhrenbach, 11 Grad in Dunningen, Göschweiler und Geisingen. Im Laufe des Tages steigen die Höchstwerte dann auf bis zu 18 Grad und ab Donnerstag kehrt dann auch schon die Sonne zurück und uns erwartet der klassische Mix aus Sonne und Wolken. Auch die Temperaturen steigen spürbar auf bis zu 21 Grad an.
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2: Ich bin Diana Kramer. Die EU hat sich auf die vollständige Umsetzung des umstrittenen Zolldeals mit den USA geeinigt. Vertreter der Regierungen und des EU-Parlaments verständigten sich in der Nacht darauf, Zölle auf US-Industriegüter abzuschaffen und Agrarprodukten besseren Marktzugang zu geben.
3: Gleichzeitig soll ein Sicherheitsnetz greifen, falls die USA ihre Zusagen nicht einhalten. Dann könnten EU-Zollzugeständnisse wieder ausgesetzt werden. Geplant ist außerdem eine regelmäßige Kontrolle der Handelsentwicklung. Die EU-Kommission soll alle 3 Monate berichten. Außerdem soll Ende 2029 überprüft werden, ob Europas Wirtschaft geschädigt wird. Der Deal soll bis spätestens 4. Juli in Kraft treten. Hintergrund sind neue Zolldrohungen von US-Präsident Trump, unter anderem gegen Autos aus der EU. David Riemer, Berlin.
2: Bundesinnenminister Alexander Dobrindt will die Kapazitäten beim Zivilschutz für den Kriegs- und Anschlagsfall massiv ausbauen. Das Kabinett soll heute über ein entsprechendes Eckpunktepapier beraten. Es sieht vor, bis 2029 insgesamt 10 Milliarden in den Bevölkerungsschutz zu investieren.
4: Die Bundesländer machen seit Jahren Druck, dass der Zivilschutz ausgebaut wird. Dobrindt will nun liefern und dafür reichlich Geld in die Hand nehmen. Es geht unter anderem um die Beschaffung von Fahrzeugen, Spezialgeräten und Material für den Notfall. Marode Gebäude sollen instand gesetzt, ehrenamtliche Strukturen gestärkt werden. Im Mittelpunkt steht dabei vor allem das Technische Hilfswerk mit seinen rund 2200 hauptamtlichen THW-Mitarbeitern und etwa 88.000 ehrenamtlichen Helferinnen und Helfern. Dirk Zeitler, Berlin.
2: Daneben will das Bundeskabinett heute die Führerscheinreform auf den Weg bringen. Die Pläne von Verkehrsminister Patrick Schnieder zielen darauf, den meist einige tausend Euro teuren Erwerb der Fahrerlaubnis günstiger zu machen. Fahrschulen sollen dafür unter anderem mehr digitalen Unterricht anbieten und Simulatoren einsetzen können. Auch in der zweiten Nacht nach dem dramatischen Hauseinsturz im sächsischen Görlitz fehlt von 3 Vermissten jede Spur. Bei der Suche nach 2 Frauen und einem Mann wurden bislang keine Lebenszeichen registriert und die Zeit wird immer knapper. Die Einsatzkräfte gehen davon aus, dass Verschüttete bis zu 72 Stunden unter solchen Trümmern überleben können. Das Haus war am Montag eingestürzt.
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5: Mit Lukas Schröder, schönen guten Morgen. Wer noch eine Lehrstelle sucht, kann heute nach Albstadt kommen. Im Zollernalbkreis gibt es noch freie Ausbildungsplätze für den Herbst in diesem Jahr. Dort läuft erneut das Azubi Speed Dating der Arbeitsagentur für den Zollernalbkreis. Firmen mit offenen Stellen treffen Jugendliche in kurzen Bewerbungsgesprächen. Zeugnisse sind freiwillig, wichtiger bleiben Auftreten und persönlicher Eindruck. Und wir schauen noch in die Landeshauptstadt. Anfang Mai letzten Jahres sind am Olga-Eck in Stuttgart bei einem Unfall eine Frau ums Leben gekommen. 8 wurden teils schwer verletzt. Heute startet der Prozess gegen den Mann, der den Unfall verursacht haben soll. Die Staatsanwaltschaft wirft dem Mann fahrlässige Tötung, fahrlässige Körperverletzung in 8 Fällen und Gefährdung des Straßenverkehrs vor. Auch habe er unter dem Einfluss von Drogen und Medikamenten hinterm Steuer gesessen.
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6: Schönen guten Morgen zusammen. Gleich schauen wir mal ins Naturschutzgebiet Birkenmittelmess bei Pforen. Da gibt es nämlich neue Helfer. Echte Wasserbüffel dienen dort als Landschaftspfleger. Was dahinter steckt, hört ihr. Nach U2 With or Without You. Und hier sind The Doors mit Light My Fire.

0: guten Morgen zusammen. Ich muss gestehen, dieses Lied, With or Without You und U2, die Live-Auftritte, die gucke ich mir regelmäßig an, wenn ich sonst nichts finde im Fernsehen, weil ich liebe es einfach. Ich kann so eintauchen in diese Zeit und es ist für mich einfach phänomenal. Ich wünsche einen phänomenalen Start in diesen Tag. Und nach den Jungs von U2 geht's jetzt um ganz andere behaarte Wesen.
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2: Mit Jenny Lukacs. Hallo. Mal eine schöne Geschichte aus unserer Region. Und ein bisschen klingt sie aus einem Naturfilm, ist aber direkt vor unserer Haustür passiert. Im Naturschutzgebiet Birkenmittelmeß bei Pforen ist ein ganz besonderes Projekt gestartet. Die wilde Weide Michelbrunnengraben und der Name hält, was er verspricht. Denn ab jetzt übernehmen hier echte Landschaftspfleger auf vier Hufen das Kommando Wasserbüffel. Aber warum ausgerechnet Wasserbüffel, fragt ihr euch jetzt bestimmt. Wir sprechen mit Thomas Kring, dem Projektleiter des Naturschutzgroßprojekts BAR.
3: Wasserbüffel kommen deshalb zum Einsatz, weil wir hier in weiten Teilen Niedermoorböden haben, die sehr nass sind und die Wasserbüffel mit diesen nassen Bodenverhältnissen sehr gut zurechtkommen.
2: Ah, okay. Die Idee dahinter ist auch eigentlich ziemlich clever. Statt alles geschniegelt und gebügelt zu halten, setzt man auf sogenannte extensive Beweidung. Bedeutet, die Tiere dürfen sich frei bewegen, fressen, matschen und genau dadurch entsteht eine abwechslungsreiche Landschaft mit Feuchtstellen, offenen Flächen und flachen Ufern. Und das ist Gold wert für Arten wie den Kiebitz oder das Braunkehlchen. Beides Bodenbrüter, die genau solche Lebensräume brauchen und leider immer seltener werden. Herr Kring, was schaffen die Wasserbüffel für Braunkehlchen und andere Vogelarten?
3: Die Wasserbüffel schaffen entsprechende Strukturen. Offene Flächen, weniger offene Flächen mit überständigem Material, wo sie ihre Nester reinbauen können.
2: Und auch der Dung ist wichtig für die Vögel, richtig?
3: Mit dem Dung werden Insekten gefördert und diese Insekten bilden wieder eine Nahrungsgrundlage für die Vögel.
2: Das klingt ja nach richtigen Allround-Talenten. Auch für uns Menschen wird das Ganze spannend. Der Naherholungsraum rund um Pforen bekommt ein echtes Upgrade. Natur erleben, ohne sie zu zerstören. Umgesetzt wird das Projekt gemeinsam vom Regierungspräsidium Freiburg, der Gemeinde Pforen und einem lokalen Landwirtschaftsbetrieb. Ein echtes Vorzeigeprojekt also. Die Büffel sind angekommen, haben sich auch schon ganz gut eingelebt und damit startet ein kleines Stück wilde Zukunft direkt bei uns ums Eck.
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0: Guten Morgen an diesem Mittwoch. Ich bin Susanka. Ihr hört Antenne 1 Neckarburg Rock und Pop. Und ich kann mich noch erinnern, als Michael Jackson gestorben ist. Da war mein Neffe mit meiner Schwester damals zu Gast und der war ungefähr 10 Jahre alt. Und meine Schwester war gerade unterwegs und hat mir nur so geschrieben, Susi, sag ihm bitte nicht, dass Michael Jackson gestorben ist. Und dadurch habe ich es dann selbst erst erfahren. Das war am 25. Juni 2009. Er wurde nur 50 Jahre alt. Und jetzt hört euch das mal an. Wir haben hier einen Ausschnitt aus seinem allerletzten Interview, kurz vor seinem Tod.
1: I'm always writing potpourri of music. I never stopped.
0: Hier war Michael Jackson im Produktionsstudio neben Will.i.am von den Black Eyed Peas. Und Will.i.am hat danach gesagt, er würde niemals die Musik veröffentlichen, die die beiden damals aufgenommen haben. Dann gibt's jetzt Michael Jackson mit einem Hit aus dem Jahr 91. Hier ist Black or White.

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11: Der Mittwoch startet in der Region bewölkt und Regenschauer bleiben weiterhin möglich. Die Temperaturen liegen am Morgen bei etwa 10 Grad in Föhrenbach, 11 Grad in Dunningen, Göschweiler und Geisingen. Im Laufe des Tages steigen die Höchstwerte dann auf bis zu 18 Grad und ab Donnerstag kehrt dann auch schon die Sonne zurück und uns erwartet der klassische Mix aus Sonne und Wolken. Auch die Temperaturen steigen spürbar auf bis zu 21 Grad an.
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12: Mit Lukas Schröder, schönen guten Morgen. In Speichingen im Kreis Tuttlingen ist gestern ein 5-jähriges Mädchen von einem Auto angefahren worden. Der 73-jährige Fahrer übersah das Kind wohl beim Rechtsabbiegen. Die Familie lief gerade über eine grüne Fußgängerampel. Das Mädchen erlitt schwere Verletzungen und kam in ein Krankenhaus. Tierfreunde in Schramberg bekommen bald eine neue Einkaufsadresse. In Solgen im Kreis Rottweil eröffnet Ende Juli eine Filiale von Fressnapf in den früheren Jüsk-Räumen. Zum Eröffnungswochenende sind mehrere Aktionen für Kunden geplant. Und der baden-württembergische Finanzminister Beyers schaut heute gespannt zum Bundesfinanzhof nach München. Der entscheidet heute nämlich über die Landesgrundsteuer bei uns in Baden-Württemberg. Christine Bonfert, die Entscheidung betrifft ja jeden von uns. Warum?
13: Wir alle zahlen Grundsteuer, egal ob als Mieter oder als Eigentümer von Wohnungen und Häusern. Und vor dem Bundesfinanzhof ging es in den letzten Wochen um die Frage, ist die Ermittlung der Grundsteuer in Baden-Württemberg gerecht? Denn bei uns ist es so geregelt, dass die Größe des Grundstücks entscheidend ist und der sogenannte Bodenrichtwert. Aber was dafür ein Haus draufsteht, das ist völlig egal. Und da haben Kläger aus Stuttgart und Karlsruhe gesagt, so geht das nicht. Sollten die Richter am Bundesfinanzhof das auch so sehen, müsste die Grundsteuerberechnung in Baden-Württemberg auf jeden Fall nochmal angefasst werden.
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14: Ich wünsche einen wunderschönen Start in diesen Tag. Das Wetter wird ja immer besser, jetzt zunehmend und übers Pfingstwochenende wird es richtig sommerlich. Aber Vorsicht ist geboten, denn die Zeckensaison startet oder ist auch schon da. Was wir beachten müssen, hört ihr nach den nächsten beiden Hits.

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0: oder steigt mal aufs Rad und ahnt nichts Böses und plötzlich, was ist das? Ja, willkommen in der Zeckensaison. Die kleinen Biester sind nicht nur eklig und voll lästig, sondern können auch Krankheiten übertragen, zum Beispiel FSME oder Borreliose. Gerade FSME ist kein Spaß, kann im schlimmsten Fall das Gehirn betreffen. Dagegen hilft aber eine Impfung, also gerade für alle, die viel draußen unterwegs sind, definitiv ein Thema. Aber kommen wir zum Worst Case. Die Zecke hat sich schon festgebissen. Okay, was jetzt? Erstens, Ruhe bewahren, auch wenn der erste Impuls eher ist: Ich brenne mir den Arm ab. Nein, bitte nicht. Stattdessen nimmt eine Pinzette oder eine Zeckenkarte. Wichtig ist, die Zecke ganz nah an der Haut zu greifen, nicht am Körper quetschen und dann langsam und gerade herausziehen. Nicht drehen und auch nicht reißen, einfach ruhig bleiben und ziehen. Danach die Stelle desinfizieren und im Blick behalten. Und damit es gar nicht erst so weit kommt, lange Kleidung tragen, am besten hell und nach dem Spaziergang einmal kurz den Körper checken. Klingt unsexy, ist aber effektiv. Und ganz wichtig, Zecken fallen nicht von Bäumen. Die sitzen nämlich im Gras und warten da ganz geduldig auf euch. Also rausgehen, Sonne genießen, aber mit einem kleinen Zeckencheck am Abend.
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0: Here comes the rain again. Das sind Eurythmics bei Antenne 1 Neckarburg. Rock und Pop. Ob ihr wirklich heute mit Regen rechnen müsst, noch den ganzen Tag über, oder ob der Sonnenschein überwiegt, das hört ihr gleich bei uns um 8 Uhr. Jetzt erstmal schönen Start in diesen Tag.
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1: Der Mittwoch startet in der Region bewölkt und Regenschauer bleiben weiterhin möglich. Die Temperaturen liegen am Morgen bei etwa 10 Grad in Föhrenbach, 11 Grad in Dunningen, Göschweiler und Geisingen. Im Laufe des Tages steigen die Höchstwerte dann auf bis zu 18 Grad und ab Donnerstag kehrt dann auch schon die Sonne zurück und uns erwartet der klassische Mix aus Sonne und Wolken. Auch die Temperaturen steigen spürbar auf bis zu 21 Grad an.
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2: Ich bin Diana Kramer. Das Bundeskabinett will heute die Führerscheinreform auf den Weg bringen. Ziel ist, die Fahrschulausbildung moderner, digitaler und einfacher zu machen und dadurch die Kosten zu senken.
3: Ab dem Jahreswechsel sollen sich Fahrschülerinnen und Schüler zum Beispiel aussuchen können, ob sie die Theorie lieber in der Fahrschule pauken wollen oder daheim per App. Statt nur im Fahrschulauto zu üben, soll es dann auch möglich sein, bestimmte Fahrten zusammen mit den Eltern zu machen oder in Simulatoren. Wie viele Sonderfahrten nötig sind, soll der Fahrlehrer dann individuell einschätzen. Es müssen nicht mehr zwingend 12 Fahrten über Land, nachts und auf der Autobahn sein. Außerdem sollen beide Prüfungen gestrafft werden. Ursula Winkler, Nachrichtenredaktion.
2: Das Kabinett will heute auch über Vorschläge von Innenminister Alexander Dobrindt zur Stärkung des Zivil- und Bevölkerungsschutzes beraten. Dabei geht es unter anderem um die Beschaffung von Fahrzeugen und Geräten und die Instandsetzung maroder Gebäude. Insgesamt 10 Milliarden Euro sollen bis 2029 in den Bevölkerungsschutz investiert werden. Die EU hat sich auf eine vollständige Umsetzung des umstrittenen Zolldeals mit den USA geeinigt. Vor dem Hintergrund neuer Drohungen von US-Präsident Trump sollen Zölle auf US-Industriegüter wegfallen und amerikanische Agrarprodukte leichter Zugang zum EU-Markt bekommen. Allerdings verstoßen die USA gegen Absprachen, können EU-Zollvorteile auch wieder ausgesetzt werden. Nur wenige Tage nach US-Präsident Trump ist Kreml-Chef Putin in Peking. Bei den Gesprächen mit Staatschef Xi soll es um den Iran-Konflikt und den Ukraine-Krieg gehen, aber auch um die Energiezusammenarbeit beider Länder.
4: Für Putin ist der Besuch wichtig. Er kann zeigen, Russland ist trotz westlicher Sanktionen nicht allein. Für Xi ist der Besuch ebenfalls nützlich. Er zeigt, Peking spricht mit Washington und Moskau. An China kommt in der Weltpolitik derzeit kaum jemand vorbei. Aus Shenzhen, Jörn Petring.
2: Nur 2 Jahre nach der Einführung schafft Thailand die 60-tägige visafreie Einreise für Touristen wieder ab. Damit dürfen Besucher, auch aus Deutschland, wieder nur noch 30 Tage ohne Visum im Land bleiben. Die 60-Tage-Regel war 2024 eingeführt worden, um den wichtigen Tourismussektor nach der Corona-Pandemie wieder anzukurbeln. Die Lockerung führte aber zu Problemen. Ausländer nutzten die langen Aufenthaltsmöglichkeiten zum Beispiel für illegale Geschäfte.
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5: Mit Lukas Schröder, schönen guten Morgen. Wer noch eine Lehrstelle sucht, kann heute nach Albstadt kommen. Im Zollernalbkreis gibt es noch freie Ausbildungsplätze für den Herbst in diesem Jahr. Dort läuft erneut das Azubi-Speed-Dating der Arbeitsagentur für den Zollernalbkreis. Firmen mit offenen Stellen treffen Jugendliche in kurzen Bewerbungsgesprächen. Zeugnisse sind freiwillig, wichtiger bleiben Auftreten und persönlicher Eindruck. Und wir schauen noch in die Landeshauptstadt. Anfang Mai letzten Jahres sind am Olga-Eck in Stuttgart bei einem Unfall eine Frau ums Leben gekommen. 8 wurden teils schwer verletzt. Heute startet der Prozess gegen den Mann, der den Unfall verursacht haben soll. Die Staatsanwaltschaft wirft dem Mann fahrlässige Tötung, fahrlässige Körperverletzung in 8 Fällen und Gefährdung des Straßenverkehrs vor. Auch habe er unter dem Einfluss von Drogen und Medikamenten hinterm Steuer gesessen.
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1: Auf den Straßen ist gerade nichts los, ihr habt eine freie Fahrt.
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1: Es steht ein Blitzer in Trossingen, Ortsende Trossingen Richtung Weikheim und es blitzt beidseitig. Ein Blitzer beim Ortseingang Marbach von Bad Dürrheim kommend und ein Blitzer-Anhänger in Rottweil in der Marxstraße. Falls ihr uns auch Staus oder Blitzer melden wollt, meldet sie gerne per WhatsApp kostenlos unter 0172 577 1677. Gute Fahrt.
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6: Auf geht's in diesem Tag mit Iggy Pop, The Passenger. Und hier ist Berlin, Take My Breath Away. Und danach schauen wir ins Tagebuch der großen Hits.

0: hatte vor ziemlich genau einem Monat Geburtstag und wurde 79 Jahre alt. Iggy Pop mit The Passenger. Das ist der Mittwochmorgen hier bei Antenne 1 Neckarburg. Rock und Pop. Und was es sonst noch so zu berichten gibt aus der Rock- und Pop-Geschichte, das hört ihr hier.
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2: 20. Mai 1985. Bruce Springsteen entert die Charts mit I'm on Fire. An einem Tag im Frühjahr 82 spielt der Boss, Bruce Springsteen, während einer Aufnahmesession im Studio so ein bisschen mit langsamen Johnny Cash-Rhythmen rum. Was dabei rauskommt, passt zu Texten, die er vor längerer Zeit schon geschrieben hat. In dem Moment ist er gerade mit seinem Pianisten und mit seinem Schlagzeuger allein im Studio. Der Rest der Band macht gerade Pause, weil die Luft irgendwie raus ist. Die drei nutzen die Zeit dann und nehmen die erste Version von I'm on Fire einfach alleine auf. Es geht in der Nummer um einen Mann, der nachts schweißgebadet aufwacht. Dabei kann er an nichts anderes denken als an die wunderschöne Frau, die er vergöttert. Und in dem Moment, in dem er aufwacht, fühlt es sich für ihn so an, als würde er in Flammen stehen. Daher kommt der Titel I'm on Fire. Ein Song mit dem perfekten Mix aus einem Hauch Johnny Cash und der sanften Stimme vom Boss persönlich, von Bruce Springsteen.

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Den Mittwochmorgen hier bei Antenne 1 Neckarburg. Rock und Pop, guten Morgen. Ich bin Susanka, jetzt mit Bon Jovi. Das ist ja eine der erfolgreichsten Rockbands. Sie gehören sogar zu den ersten Rockbands, die mit riesigen Welttourneen durch Europa, Südamerika und Asien gereist sind. Und dabei hat John Bon Jovi klein angefangen. Er hat geputzt im Tonstudio seines Cousins, was noch ein bisschen kleiner war, als die, in denen er dann später selbst gearbeitet hat. 100 Millionen verkaufte Alben. Hier sind Bon Jovi mit Have a Nice Day.

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15: Der Mittwoch startet in der Region bewölkt und Regenschauer bleiben weiterhin möglich. Die Temperaturen liegen am Morgen bei etwa 10 Grad in Föhrenbach, 11 Grad in Dunningen, Göschweiler und Geisingen. Im Laufe des Tages steigen die Höchstwerte dann auf bis zu 18 Grad und ab Donnerstag kehrt dann auch schon die Sonne zurück und uns erwartet der klassische Mix aus Sonne und Wolken. Auch die Temperaturen steigen spürbar auf bis zu 21 Grad an.
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16: Mit Lukas Schröder, schönen guten Morgen. In Speichingen im Kreis Tuttlingen ist gestern ein 5-jähriges Mädchen von einem Auto angefahren worden. Der 73-jährige Fahrer übersah das Kind wohl beim Rechtsabbiegen. Die Familie lief gerade über eine grüne Fußgängerampel. Das Mädchen erlitt schwere Verletzungen und kam in ein Krankenhaus. Tierfreunde in Schramberg bekommen bald eine neue Einkaufsadresse. In Solgen im Kreis Rottweil eröffnet Ende Juli eine Filiale von Fressnapf in den früheren Jysk-Räumen. Zum Eröffnungswochenende sind mehrere Aktionen für Kunden geplant. Und der baden-württembergische Finanzminister Beyers schaut heute gespannt zum Bundesfinanzhof nach München. Der entscheidet heute nämlich über die Landesgrundsteuer bei uns in Baden-Württemberg. Christine Bonfert, die Entscheidung betrifft ja jeden von uns. Warum?
17: Wir alle zahlen Grundsteuer, egal ob als Mieter oder als Eigentümer von Wohnungen und Häusern. Und vor dem Bundesfinanzhof ging es in den letzten Wochen um die Frage, ist die Ermittlung der Grundsteuer in Baden-Württemberg gerecht? Denn bei uns ist es so geregelt, dass die Größe des Grundstücks entscheidend ist und der sogenannte Bodenrichtwert. Aber was dafür ein Haus draufsteht, das ist völlig egal. Und da haben Kläger aus Stuttgart und Karlsruhe gesagt, so geht das nicht. Sollten die Richter am Bundesfinanzhof das auch so sehen, müsste die Grundsteuerberechnung in Baden-Württemberg auf jeden Fall nochmal angefasst werden.
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15: Auf den Straßen ist gerade nichts los, ihr habt eine freie Fahrt.
0: Achtung, den neuesten Blitzer.
15: Es steht ein Blitzer in Trossingen, Ortsende Trossingen Richtung Weikheim und es blitzt beidseitig. Ein Blitzer beim Ortseingang Marbach von Bad Dürheim kommend und ein Blitzer-Anhänger in Rottweil in der Marxstraße. Falls ihr uns auch Staus oder Blitzer melden wollt, meldet sie gerne per WhatsApp kostenlos unter 0172 577 1677. Gute Fahrt.
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2: Kommt gut in diesen Mittwoch. Schönen guten Morgen zusammen. Und das Naturschutzgebiet Birkenmittelmeß bei Pforen, das hat neue Mitarbeiter. Und die sind ziemlich behaart. Was sie drauf haben, das hört ihr nach Peter Gabriel, Salisbury Hill und hier ist Europe mit Carrie.

0: Peter Gabriel, das ist der Start in den Mittwoch hier mit Antenne 1 Neckarburg Rock und Pop. Ich bin Susanka und gleich Saga mit Wind Him Up.
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2: Mit Jenny Lukacs, hallo. Ein Spaziergang durch die Natur, zwischen Feldern, Wiesen und auf einmal stehen da Büffel. Das kann euch jetzt passieren und zwar im Naturschutzgebiet Birken-Mittelmees bei Pforen-Donau-Eschingen. Hier gibt es im Rahmen des Naturschutzgebiets Wilde Weide Michelbrunnengraben drei junge Wasserbüffel, die jetzt für die Beweidung zuständig sind. Ein vielleicht erstmal skurriles Bild. Wir haben deshalb Thomas Kring, Projektleiter des Naturschutz-Großprojekts BAR, gefragt, wie die Reaktion auf die Wasserbüffel eigentlich so aussehen.
3: Verwunderung, eine gewisse Skepsis gab es, aber das war relativ gering. Die schwerwiegendste Frage, die aufgekommen ist, wie es gewährleistet, dass die Tiere auf der Fläche bleiben und nicht einfach rausgehen und ausbrechen.
2: Dafür, dass die Wasserbüffel nicht einfach ausbrechen, sorgt ein breiter Zaun rund um das ganze Gelände. Also keine Gefahr für Anwohner oder Wanderer, denn die Wasserbüffel sollen einen wichtigen Job erfüllen.
3: Wasserbüffel kommen deshalb zum Einsatz, weil wir hier in weiten Teilen Niedermoorböden haben, die sehr nass sind und die Wasserbüffel mit diesen nassen Bodenverhältnissen sehr gut zurechtkommen.
2: Die Wasserbüffel sorgen dabei nicht nur dafür, dass das Gras kurz und die Flächen feucht bleiben. Sie schaffen Orte, an denen Vogelarten wie das Braunkehlchen oder der Kiebitz, die auf dem Boden brüten, geeignete Plätze für ihre Nester finden. Denn besonders das Braunkehlchen ist in Deutschland sehr bedroht.
3: Wir hoffen natürlich, dass

0: dass wir mit den Wasserbüffeln auf der Fläche, auf diesen fast 16 Hektar, das Braunkehlchen fördern können und Braunkehlchen wieder anlocken. Bis vor rund 10 Jahren waren Braunkehlchen auf der Fläche gewesen und wir hoffen natürlich, dass sie wieder kommen und freuen uns, wenn wir da irgendwann Positives berichten dürfen.
1: Die neuen Landschaftspfleger bei Pforen Donaueschingen haben also ordentlich was zu tun und wer hier spazieren geht, erlebt Naturschutz hautnah.
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0: Relaxten Start in diesen Mittwoch. Das ist Antenne 1 Neckarburg Rock und Pop. Ich bin Susanka, wünsche jetzt noch einen wunderschönen weiteren Mittwoch. Denkt dran, es wird zum Wochenende immer wärmer über Pfingsten. So langsam sollte man sich verplanen. Ansonsten jetzt noch entspannten Arbeitstag und wir hören uns morgen wieder ab 5.30 Uhr.
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1: Heute bleibt es bei uns in der Region eher regnerisch und bewölkt. Die Temperaturen liegen gerade trotzdem bei etwa 17 Grad in Oberbaldingen, 16 Grad in Rottweil und auch Tuttlingen und 13 Grad in Igelsberg. Der morgige Donnerstag wird dann wieder freundlicher und uns erwartet ein Mix aus Sonne und auch Wolken. Die Höchsttemperaturen steigen morgen dann auf bis zu 21 Grad an und auch der Rest der Woche wird dann sonnig und warm mit Temperaturen deutlich über 20 Grad.
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2: Ich bin Diana Kramer. Bundesinnenminister Alexander Dobrindt will die Kapazitäten beim Zivilschutz für den Kriegs- und Anschlagsfall massiv ausbauen. Das Kabinett soll heute über ein entsprechendes Eckpunktepapier beraten. Laut Dobrindt sollen bis 2029 insgesamt 10 Milliarden Euro in den Bevölkerungsschutz investiert werden.
3: Die Bundesländer machen seit Jahren Druck, dass der Zivilschutz ausgebaut wird. Dobrindt will nun liefern und dafür reichlich Geld in die Hand nehmen. Es geht unter anderem um die Beschaffung von Fahrzeugen, Spezialgeräten und Material für den Notfall. Marode Gebäude sollen instand gesetzt, ehrenamtliche Strukturen gestärkt werden. Im Mittelpunkt steht dabei vor allem das Technische Hilfswerk mit seinen rund 2200 hauptamtlichen THW-Mitarbeitern und etwa 88.000 ehrenamtlichen Helferinnen und Helfern. Dirk Zeitler, Berlin.
2: Daneben will das Bundeskabinett heute die Führerscheinreform auf den Weg bringen. Damit soll der Erwerb der Fahrerlaubnis günstiger werden. Derzeit zahlen Fahrschüler meist einige tausend Euro. Künftig sollen Fahrschulen unter anderem mehr digitalen Unterricht anbieten und Fahrsimulatoren einsetzen können. Außerdem sollen die theoretische und praktische Prüfungen gestraft werden. Ein mit dem Ebola-Virus infizierter US-Amerikaner wird auf einer Spezialstation der Berliner Charité behandelt. Der Mann hatte sich in der Demokratischen Republik Kongo angesteckt. Weil der Flug nach Deutschland kürzer war, hatten die US-Behörden um entsprechende Hilfe gebeten.
4: Die Sonderisolierstation der Charité sei die größte Einrichtung dieser Art in Deutschland und auf solche Fälle bestens vorbereitet, heißt es. Auf der Station könne die Klinik den Patienten vollständig isoliert behandeln. Und um die Bevölkerung und andere Patienten zu schützen, werde beispielsweise das Abwasser von der Station separat aufbereitet. Schutzanzüge würden durch ein spezialisiertes Unternehmen entsorgt. Laut Gesundheitsministerium werde der Patient jetzt genauestens untersucht. Unterstützen soll dabei auch das nahegelegene Robert-Koch-Institut. Fiona Reinhardt, Nachrichtenredaktion.
2: Nach dem dramatischen Hauseinsturz im sächsischen Görlitz fehlt von drei Vermissten weiter jede Spur. Bei der Suche nach zwei Frauen und einem Mann wurden auch in der zweiten Nacht keine Lebenszeichen registriert und die Zeit wird immer knapper. Die Einsatzkräfte gehen davon aus, dass Verschüttete bis zu 72 Stunden unter solchen Trümmern überleben können. Das Haus war am Montagabend eingestürzt.
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5: Mit Lena Schaffer. Vor der Jugendkammer in Rottweil hat ein 18-Jähriger gestern den Norma-Überfall gestanden. Er hatte im Dezember rund 2.500 Euro erbeutet. Als Motiv nannte er seine Drogensucht und offene Schulden. Das Gericht verurteilte ihn zu 3 Jahren Jugendstrafe und er muss in eine Entzugsklinik. Mit einem gestohlenen Wagen soll ein 18-jähriger Falschfahrer 6 Fahrzeuge auf der B10 in Stuttgart beschädigt haben. Sie standen an einer roten Ampel. Der 18-Jährige sei gestern Nachmittag entgegen der Fahrtrichtung unterwegs gewesen. Das Auto sei aber relativ schnell wegen einer Panne stehen geblieben. Der Fahrer und 2 weitere Insassen wurden festgenommen, verletzt wurde niemand. Der Wagen wurde in der Nacht in Böblingen als gestohlen gemeldet und zur Fahndung ausgeschrieben. Ob der 18-Jährige an dem Diebstahl beteiligt war, ist noch unklar.
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1: Auf den Straßen ist gerade nichts los, ihr habt eine freie Fahrt.
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1: Es steht ein Blitzer in Trossingen, Ortsende Trossingen Richtung Weikheim und es blitzt beidseitig. Ein Blitzer beim Ortseingang Marbach von Bad Dürrheim kommend und ein Blitzer-Anhänger in Rottweil in der Marxstraße. Falls ihr uns auch Staus oder Blitzer melden wollt, meldet sie gerne per WhatsApp kostenlos unter 0172 577 1677. Gute Fahrt.
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0: 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Eine Produktion der katholischen Kirche.
1: Mit Hans-Peter Mattes aus Tuttlingen. Pfingsten bewegt hoffentlich auch uns. Bald ist es wieder soweit. Eine weitere Gabe ist die des Rates. Und es ist schön, wertvoll und sinnvoll, anderen einen guten Rat zu geben, aber andererseits auch den Rat anderer anzunehmen. Manchmal wissen wir eben nicht weiter oder setzen gar aufs falsche Pferd. So kann der Heilige Geist dabei helfen, was wichtig ist und was nicht, wofür es sich lohnt einzusetzen, ja, zu leben.

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13: Auf den Straßen ist gerade nichts los, ihr habt eine freie Fahrt.
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13: Es steht ein Blitzer in Trossingen, Ortsende Trossingen Richtung Weikheim und es blitzt beidseitig. Ein Blitzer beim Ortseingang Marbach von Bad Dürrheim kommend und ein Blitzer Anhänger in Rottweil in der Marxstraße. Falls ihr uns auch Staus oder Blitzer melden wollt, meldet sie gerne per WhatsApp kostenlos unter 0172 577 1677. Gute Fahrt.
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1: Heute bleibt es bei uns in der Region eher regnerisch und bewölkt. Die Temperaturen liegen gerade trotzdem bei etwa 17 Grad in Oberbaldingen, 16 Grad in Rottweil und auch Tuttlingen und 13 Grad in Igelsberg. Der morgige Donnerstag wird dann wieder freundlicher und uns erwartet ein Mix aus Sonne und auch Wolken. Die Höchsttemperaturen steigen morgen dann auf bis zu 21 Grad an und auch der Rest der Woche wird dann sonnig und warm mit Temperaturen deutlich über 20 Grad.
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2: Ich bin Diana Kramer. Digitaler, einfacher, schneller und vor allem günstiger. Das sind die Ziele der Führerscheinreform von Bundesverkehrsminister Patrick Schnieder, die das Bundeskabinett heute auf den Weg bringen will. Fahrlehrer kritisieren, dass die Verkehrssicherheit unter den neuen Regeln leiden könnte. Schnieder sagte dazu bei Welt:
3: Und wir machen ein großes Entbürokratisierungsvereinfachungsprogramm und damit wird es einfacher und günstiger. Und das geht nicht zulasten der Sicherheit. Überall in Europa funktionieren diese Dinge, die wir vorschlagen. Warum nicht auch bei uns?
2: Zu diesen Dingen gehören laut Verkehrsminister Schnieder eine Straffung der theoretischen und praktischen Prüfung, mehr digitaler Unterricht, weniger Pflichtfahrten nachts oder auf Autobahnen und der Einsatz von Fahrsimulatoren. Die EU hat sich auf eine vollständige Umsetzung des umstrittenen Zolldeals mit den USA geeinigt. Vertreter der Regierungen und des EU-Parlaments verständigten sich darauf, dass Zölle auf US-Industriegüter wegfallen und amerikanische Agrarprodukte leichter Zugang zum EU-Markt bekommen sollen.
4: Gleichzeitig soll ein Sicherheitsnetz greifen, falls die USA ihre Zusagen nicht einhalten. Dann könnten EU-Zollzugeständnisse wieder ausgesetzt werden. Geplant ist außerdem eine regelmäßige Kontrolle der Handelsentwicklung. Die EU-Kommission soll alle 3 Monate berichten. Außerdem soll Ende 2029 überprüft werden, ob Europas Wirtschaft geschädigt wird. Der Deal soll bis spätestens 4. Juli in Kraft treten. Hintergrund sind neue Zolldrohungen von US-Präsident Trump, unter anderem gegen Autos aus der EU. David Riemer, Berlin.
2: Nur wenige Tage nach US-Präsident Trump ist Kreml-Chef Wladimir Putin in China. Er wurde in Peking von Staatspräsident Xi Jinping empfangen. Im Mittelpunkt des Besuchs stehen Gespräche über die Beziehungen zwischen beiden Ländern, zum Beispiel im Bereich Energie, aber auch internationale Fragen. Dazu dürften der Iran-Konflikt und der russische Angriffskrieg gegen die Ukraine gehören. Nur 2 Jahre nach der Einführung schafft Thailand die 60-tägige visafreie Einreise für Touristen wieder ab. Damit dürfen Besucher auch aus Deutschland wieder nur noch 30 Tage ohne Visum im Land bleiben. Die 60-Tage-Regel war 2024 eingeführt worden, um den Tourismus nach der Corona-Pandemie wieder anzukurbeln. Die Lockerung führte aber nur zu Problemen. Ausländer nutzten die langen Aufenthaltsmöglichkeiten zum Beispiel für illegale Geschäfte.
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5: Mit Lena Schaffer. Für den bestohlenen Brotbäcker Marin Nicic läuft jetzt eine Spendenaktion. Sein Verkaufsanhänger mit Holzofen und Zubehör wurde vor einigen Wochen in Weikheim im Schwarzwald-Baar-Kreis gestohlen. Der Schaden liegt bei rund 40.000 Euro. Ein Donaueschinger organisiert jetzt Hilfe für den Neustart des jungen Bäckers. Die Pfingstferien bei uns in Baden-Württemberg stehen vor der Tür und damit auch bei vielen von euch der Urlaub. Der ADAC Baden-Württemberg und die Flughäfen warnen vor einem der verkehrsreichsten Wochenenden des Jahres. Besonders staugefährdet sind laut ADAC die A5 zwischen Karlsruhe und Basel und die A8 zwischen Karlsruhe und München. Gute Nachrichten gibt es aber für den Engelberg-Tunnel. Der Fahrstreifen von der A8 aus Richtung Karlsruhe in die Weströhre ist seit dieser Woche wieder geöffnet.
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1: Auf den Straßen ist gerade nichts los, ihr habt eine freie Fahrt.
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1: Es steht ein Blitzer in Trossingen, Ortsende Trossingen Richtung Weikheim und es blitzt beidseitig. Ein Blitzer beim Ortseingang Marbach von Bad Dürrheim kommend und ein Blitzer Anhänger in Rottweil in der Marxstraße. Falls ihr uns auch Staus oder Blitzer melden wollt, meldet sie gerne per WhatsApp kostenlos unter 0172 577 1677. Gute Fahrt.
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1: Mit Jenny Lukacs. Hallo. Es wird wieder wärmer. Man kann jetzt wieder ganz viel draußen machen. Man kann draußen unterwegs sein, ob in den Park, in den Wald oder einfach raus ins Grüne. Klingt erstmal nach richtig guter Laune. Wenn da nicht diese Zecken wären. Und diese sind nicht nur extrem nervig, sondern können auch tatsächlich viele Probleme mit sich bringen. Zwei Krankheiten stehen ganz oben. FSME und Borreliose. FSME zum Beispiel ist eine Virusinfektion, die im schlimmsten Fall das Gehirn oder die Hirnhäute angreifen kann. Und das Gemeine, es gibt keine gezielte Behandlung dagegen. Aber, und das ist die gute Nachricht, man kann sich impfen lassen. Und die Empfehlung kommt von der Ständigen Impfkommission, kurz STIKO, vor allem für Menschen in Risikogebieten oder die viel draußen unterwegs sind. Die zweite Krankheit, Borreliose, wird durch Bakterien übertragen. Hier gilt, je schneller die Zecke entfernt wird, desto besser, weil die Erreger oft erst nach ein paar Stunden übertragen werden. Was hilft da aber am besten? Ganz simpel eigentlich, lange Kleidung. Am besten hell, damit man die kleinen Krabbler schneller sieht. Nach dem Spaziergang einmal gründlich absuchen, abschütteln. Klingt nervig, hilft aber wirklich. Und wer viel draußen ist, sollte wirklich über die FSME-Impfung nachdenken. Auch jetzt zum Start der Saison lohnt sich das noch. Und kleiner Mythos zum Schluss. Zecken, die fallen nicht einfach von Bäumen. Die sitzen unten im Gras und warten da ganz entspannt auf ihren nächsten Mitfahrer. 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
6: Auf den Straßen ist gerade nichts los, ihr habt eine freie Fahrt.
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6: Es steht ein Blitzer in Trossingen, Ortsende Trossingen Richtung Weikheim und es blitzt beidseitig. Ein Blitzer beim Ortseingang Marbach von Bad Dürrheim kommend und ein Blitzer-Anhänger in Rottweil in der Marxstraße. Falls ihr uns auch Staus oder Blitzer melden wollt, meldet sie gerne per WhatsApp kostenlos unter 0172 577 1677. Gute Fahrt.
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0: Das war der gute Morgen am Mittwoch mit Susanka.
1: Wir haben heute erfahren, mit wem Michael Jackson das letzte Interview gegeben hat, kurz vor seinem Tod. Das war nämlich Will.i.am von den Black Eyed Peas.
2: I'm always writing a potpourri of music. I never stopped.
1: Die beiden wurden interviewt im Tonstudio.

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1: Schalte ich dann ein, wenn ich nach Hause komme nach der Arbeit oder beim Kochen. Macht einfach gute Laune.

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1: Heute bleibt es bei uns in der Region eher regnerisch und bewölkt. Die Temperaturen liegen gerade trotzdem bei etwa 17 Grad in Oberbaldingen, 16 Grad in Rottweil und auch Tuttlingen und 13 Grad in Igelsberg. Der morgige Donnerstag wird dann wieder freundlicher und uns erwartet ein Mix aus Sonne und auch Wolken. Die Höchsttemperaturen steigen morgen dann auf bis zu 21 Grad an und auch der Rest der Woche wird dann sonnig und warm mit Temperaturen deutlich über 20 Grad.
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2: Ich bin Lea Matschulat. Den Führerschein zu machen soll günstiger werden. Das Bundeskabinett will dafür heute eine Reform auf den Weg bringen. Fahrschulen sollen unter anderem mehr digitalen Unterricht anbieten und Fahrsimulatoren einsetzen können. Außerdem berät das Kabinett über Vorschläge von Innenminister Dobrindt zur Stärkung des Zivil- und Bevölkerungsschutzes. In Berlin wird seit dem frühen Morgen ein Ebola-Patient behandelt. Der US-Amerikaner liegt auf einer Spezialabteilung der Charité. Ein medizinisches Team hatte ihn aus der Demokratischen Republik Kongo ausgeflogen. Dort hatte er sich bei seiner Arbeit als Arzt infiziert. Das Bundesgesundheitsministerium betont, dass weder für die Bevölkerung noch für Patienten der Charité Gefahr bestehe.
3: Die Sonderisolierstation der Charité sei die größte Einrichtung dieser Art in Deutschland und auf solche Fälle bestens vorbereitet, heißt es. Zweimal im Monat trainiere das Personal für solche Notfälle. Auf der Station könne die Klinik den Patienten vollständig isoliert behandeln. Und um die Bevölkerung und andere Patienten zu schützen, werde beispielsweise das Abwasser von der Station separat aufbereitet. Schutzanzüge würden durch ein spezialisiertes Unternehmen entsorgt. Fiona Reinhardt, Nachrichtenredaktion.
2: 2,5 Stunden Bewegung pro Woche. So lautet die Empfehlung der Weltgesundheitsorganisation für einen grundlegenden Gesundheitsschutz. Einer neuen Studie zufolge könnte aber deutlich mehr Bewegung nützlich sein, um das Herz-Kreislauf-System wirksamer vor Krankheiten zu schützen. Die Studie stammt aus China.
4: 2,5 Stunden Sport oder leichte Bewegung senken das Risiko für Herz-Kreislauf-Erkrankungen wie Herzinfarkt oder Schlaganfall demnach um 8-9%. Die Studienautoren empfehlen Erwachsenen aber rund 10 Stunden Bewegung pro Woche. Das verringert Gesundheitsrisiken wohl um rund ein Drittel. Spazieren gehen oder wandern reicht aber nicht. Man sollte sich schon sportlich betätigen und zumindest etwas aus der Puste kommen. Wer eine eher geringe Grundfitness hat, braucht für einen besseren Gesundheitsschutz mehr Bewegung als sportliche Menschen. Katrin Müller, Nachrichtenredaktion.
2: In Görlitz in Sachsen suchen Rettungskräfte seit dem frühen Morgen weiter nach Vermissten in den Trümmern eines eingestürzten Hauses. Bevor sie weitersuchen konnten, musste eine Wand abgestützt und das Gas in der Nachbarschaft abgestellt werden. Das Haus war Montagabend eingestürzt. 3 Menschen werden noch vermisst. Warum das Haus einstürzte, ist noch unklar.
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5: Mit Lena Schaffer. Vor der Jugendkammer in Rottweil hat ein 18-Jähriger gestern den Norma-Überfall gestanden. Er hatte im Dezember rund 2.500 Euro erbeutet. Als Motiv nannte er seine Drogensucht und offene Schulden. Das Gericht verurteilte ihn zu 3 Jahren Jugendstrafe und er muss in eine Entzugsklinik. Mit einem gestohlenen Wagen soll ein 18-jähriger Falschfahrer 6 Fahrzeuge auf der B10 in Stuttgart beschädigt haben. Sie standen an einer roten Ampel. Der 18-Jährige sei gestern Nachmittag entgegen der Fahrtrichtung unterwegs gewesen. Das Auto sei aber relativ schnell wegen einer Panne stehen geblieben. Der Fahrer und 2 weitere Insassen wurden festgenommen. Verletzt wurde niemand. Der Wagen wurde in der Nacht in Böblingen als gestohlen gemeldet und zur Fahndung ausgeschrieben. Ob der 18-Jährige an dem Diebstahl beteiligt war, ist noch unklar.
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1: Auf den Straßen ist gerade nichts los, ihr habt eine freie Fahrt.
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1: Es blitzt in Laufen von Bühlingen her kommend in der 30er-Zone. Am Ortsende Trossingen Richtung Weikheim blitzt es beidseitig und es ist 50 erlaubt. Am Ortseingang Marbach von Bad Dürheim kommend. In Flötzlingen steht ein Blitzeranhänger in der Bergstraße der 30er-Zone. Und zu guter Letzt in Rottweil in der Markstraße steht ebenfalls ein Blitzeranhänger. Falls ihr uns auch Staus oder Blitzer melden wollt, meldet sie gerne per WhatsApp kostenlos unter 0172 577 1677.
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1: Mit Jenny Lukacs. Hallo. Es geht ins Jahr 1995 und die Band No Doubt veröffentlicht ihr drittes Studioalbum Tragic Kingdom. Mit Songs wie Just a Girl erobert die Band zum allerersten Mal die Charts. Und auch die Nummer Spiderwebs schafft es in die Hot 100 Airplay Charts auf Platz 18.

0: Mit Gwen Stefani am Mikro wird einfach fast jeder Song ein Erfolg. Die Mischung aus Rock und Ska macht die Band No Doubt unverwechselbar. Kein Wunder also, dass das Album Tragic Kingdom die Musikgeschichte der 90er wirklich prägt. Über 16 Millionen Mal verkauft sich die Platte weltweit und eine Rockballade sticht auch besonders hervor. Und den Song kennen wir wahrscheinlich alle, der Song Don't Speak. Gwen Stefani singt über das Beziehungsaus mit No Doubt Bassist Tony Kennel. Er hat sich nach 7 Jahren von ihr getrennt. Ihr hört, auch unsere Stars kämpfen mal mit Liebeskummer und manchmal machen sie aber eben einen Song draus. Auch nicht schlecht. Don't Speak erreicht Platz 2 in den deutschen Singlecharts und hielt sich 25 Wochen in den Top 100. 14 Mal Platin und 6 Mal Gold gibt's noch dazu. Und wir spielen die Nummer jetzt bei uns in voller Länge.
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15: Auf den Straßen ist gerade nichts los, ihr habt eine freie Fahrt.
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15: Es blitzt in Laufen von Bühlingen her kommend in der 30er-Zone. Am Ortsende Trossingen Richtung Weikheim blitzt es beidseitig und es ist 50 erlaubt. Am Ortseingang Marbach von Bad Dürrheim kommend. In Flötzlingen steht ein Blitzeranhänger in der Bergstraße der 30er-Zone. Und zu guter Letzt in Rottweil in der Markstraße steht ebenfalls ein Blitzeranhänger. Falls ihr uns auch Staus oder Blitzer melden wollt, meldet sie gerne per WhatsApp kostenlos unter 0172 577 1677.
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1: Heute bleibt es bei uns in der Region eher regnerisch und bewölkt. Die Temperaturen liegen gerade trotzdem bei etwa 17 Grad in Oberbaldingen, 16 Grad in Rottweil und auch Tuttlingen und 13 Grad in Igelsberg. Der morgige Donnerstag wird dann wieder freundlicher und uns erwartet ein Mix aus Sonne und auch Wolken. Die Höchsttemperaturen steigen morgen dann auf bis zu 21 Grad an und auch der Rest der Woche wird dann sonnig und warm mit Temperaturen deutlich über 20 Grad.
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2: Ich bin Lea Matschulat. In der Berliner Charité wird seit dem frühen Morgen ein Ebola-Patient behandelt. Der US-Amerikaner hatte sich offenbar bei seiner Arbeit als Arzt in der Demokratischen Republik Kongo angesteckt.
3: Zum Gesundheitszustand des Patienten äußert sich die Charité nicht. Er werde untersucht und versorgt, heißt es. Das Krankenhaus hier in Berlin verfügt über eine spezialisierte Infrastruktur, um Patienten mit hochansteckenden Krankheiten zu behandeln. Die Sonderstation ist aber streng getrennt vom regulären Klinikbetrieb, sodass kein Kontakt zu anderen Patientinnen und Patienten möglich ist. Das Ebola-Virus wird nicht über die Atemwege übertragen, sondern durch Körperkontakt und Kontakt mit Körperflüssigkeiten. Aus Berlin, Thomas Thonfeld.
2: Den Führerschein zu machen soll günstiger werden. Das Bundeskabinett will dafür heute eine Reform auf den Weg bringen. Fahrschulen sollen unter anderem mehr digitalen Unterricht anbieten und Fahrsimulatoren einsetzen können. Außerdem berät das Kabinett über Vorschläge von Innenminister Dobrindt zur Stärkung des Zivil- und Bevölkerungsschutzes. In der EU gibt es eine Einigung auf die vollständige Umsetzung des umstrittenen Zolldeals mit den USA. Unter dem Eindruck der jüngsten Drohungen von US-Präsident Trump verständigten sich Vertreter der Regierungen und des Europäischen Parlaments darauf, Zölle auf US-Industriegüter abzuschaffen und US-Meeresfrüchten sowie Agrarprodukten einen besseren Marktzugang zu gewähren. An den Plänen gibt es auch Kritik.
4: Die Linken-Fraktion im Europaparlament beispielsweise findet, die EU habe aufgegeben und lasse sich in einen schlechten Handelsdeal mit den USA zwingen. Es fehle der politische Wille, sich gegen die Erpressung von Trump zu stellen. Deutsche Industrieverbände dagegen lobten die Einigung auf die vollständige Umsetzung des Zolldeals. Die EU stärke so ihre Verhandlungsposition gegenüber Washington. Die Einigung der Vertreter der Mitgliedstaaten und des Parlaments muss jetzt noch vom Ministerrat und dem Plenum des Parlaments bestätigt werden. Bis spätestens zum 4. Juli sollen die Regelungen dann in Kraft treten. Fiona Reinhardt, Nachrichtenredaktion.
2: 24 Stunden nach Start der neuen Elektroauto-Kaufprämie liegen bereits knapp 17.000 Anträge vor. Das teilte das Bundesumweltministerium mit. Förderfähig sind Kauf und Leasing, neuer E-Autos und bestimmter Plug-in-Hybride sowie Elektroautos mit sogenannten Reichweitenverlängerern. Das sind kleine Verbrennungsmotoren, die die Reichweite von E-Autos erhöhen.
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5: Mit Lena Schaffer. Für den bestohlenen Brotbäcker Marin Nicic läuft jetzt eine Spendenaktion. Sein Verkaufsanhänger mit Holzofen und Zubehör wurde vor einigen Wochen in Weikheim im Schwarzwald-Baar-Kreis gestohlen. Der Schaden liegt bei rund 40.000 Euro. Ein Donaueschinger organisiert jetzt Hilfe für den Neustart des jungen Bäckers. Die Pfingstferien bei uns in Baden-Württemberg stehen vor der Tür und damit auch bei vielen von euch der Urlaub. Der ADAC Baden-Württemberg und die Flughäfen warnen vor einem der verkehrsreichsten Wochenenden des Jahres. Besonders staugefährdet sind laut ADAC die A5 zwischen Karlsruhe und Basel und die A8 zwischen Karlsruhe und München. Gute Nachrichten gibt es aber für den Engelberg-Tunnel. Der Fahrstreifen von der A8 aus Richtung Karlsruhe in die Weströhre ist seit dieser Woche wieder geöffnet.
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1: Auf den Straßen ist gerade nichts los, ihr habt eine freie Fahrt.
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1: Es blitzt in Laufen von Büllingen her kommend in der 30er-Zone. Am Ortsende Trossingen Richtung Weikheim blitzt es beidseitig und es ist 50 erlaubt. Am Ortseingang Marbach von Bad Dürrheim kommend. In Flötzlingen steht ein Blitzeranhänger in der Bergstraße der 30er-Zone. Und zu guter Letzt in Rottweil in der Markstraße steht ebenfalls ein Blitzeranhänger. Falls ihr uns auch Staus oder Blitzer melden wollt, meldet sie gerne per WhatsApp kostenlos unter 0172 577 1677.
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1: Mit Jenny Lukacs. Hallo. Am Freitag um 20 Uhr feiert Poems on the Rocks im Kulturhaus im Bürgerpark Tuttlingen ihr 20-jähriges Bühnenjubiläum.

0: Rockklassiker von Pink Floyd und David Bowie treffen auf deutsche Texte und auch Schauspiel. Ein besonderer Abend voller Musik und auch Performance. Kommt doch einfach vorbei und erlebt einen unvergesslichen Abend. Am Samstag findet im Zentralkino in Rottweil die Premierenfeier des Films Ein Grieche im Schwarzwald statt. Ab 18 Uhr erwartet die Besucher ein Rahmenprogramm, bevor der Film um 20.15 Uhr erstmals öffentlich gezeigt wird. Hinter dem Projekt steht der Rottweiler Gastronom und Filmemacher Angelos Karakikis, der mit dem Film sein Debüt präsentiert. Kommt vorbei und feiert die ganz besondere Filmpremiere im Kino mit.
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13: Auf den Straßen ist gerade nichts los, ihr habt eine freie Fahrt.
0: Achtung, die neuesten Blitzer.
13: Es blitzt in Laufen von Büllingen her kommend in der 30er-Zone. Am Ortsende Trossingen Richtung Weikheim blitzt es beidseitig und es ist 50 erlaubt. Am Ortseingang Marbach von Bad Dürheim kommend. In Flötzlingen steht ein Blitzeranhänger in der Bergstraße der 30er-Zone. Und zu guter Letzt in Rottweil in der Markstraße steht ebenfalls ein Blitzeranhänger. Falls ihr uns auch Staus oder Blitzer melden wollt, meldet sie gerne per WhatsApp kostenlos unter 0172 577 16 77.
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Hier ist ein Update von den Straßen. A81 Stuttgart Richtung Singen. Zwischen Oberndorf und Rottweil, da haben wir ein Pannenfahrzeug auf der Standspur. Und A81 Singen Richtung Stuttgart zwischen Rottweil und Oberndorf. Hier liegt Erde auf der rechten Spur. Fahrt da bitte vorsichtig. Euch eine gute Fahrt.

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1: Wir haben heute erfahren, mit wem Michael Jackson das letzte Interview gegeben hat, kurz vor seinem Tod. Das war nämlich Will.i.am von den Black Eyed Peas.
2: I'm always writing potpourri of music. I never stopped.
1: Die beiden wurden interviewt im Tonstudio und die Aufnahmen, das hat Will.i.am versprochen, würde er niemals veröffentlichen. Wir haben außerdem erfahren, dass Jon Bon Jovi früher das Tonstudio seines Cousins geputzt hat, bevor er dann irgendwann richtig erfolgreich geworden ist. Wir haben von den neuen Helfern erfahren im Naturschutzgebiet Birkenmittelmeß. Das sind nämlich Wasserbüffel, die ab jetzt dort als Landschaftspfleger unterwegs sind. Und auch um ganz kleine Tiere haben wir uns gekümmert, die gar nicht so ungefährlich sind. Die Zeckensaison hat begonnen. Wir waren am Ball und bleiben es und starten morgen wieder durch ab 5.30 Uhr.
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1: Heute bleibt es bei uns in der Region eher regnerisch und bewölkt. Die Temperaturen liegen gerade trotzdem bei etwa 17 Grad in Oberbaldingen, 16 Grad in Rottweil und auch Tuttlingen und 13 Grad in Igelsberg. Der morgige Donnerstag wird dann wieder freundlicher und uns erwartet ein Mix aus Sonne und auch Wolken. Die Höchsttemperaturen steigen morgen dann auf bis zu 21 Grad an und auch der Rest der Woche wird dann sonnig und warm mit Temperaturen deutlich über 20 Grad.
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2: Ich bin Lea Matschulat. Ein Ehepaar soll an deutschen Hochschulen und Forschungseinrichtungen für China spioniert haben. Die Bundesanwaltschaft ließ die beiden in München festnehmen. Den Angaben zufolge wollten sie an wissenschaftliche Informationen über militärisch nutzbare Hochtechnologie gelangen, etwa aus der Luftfahrttechnik. Die Verdächtigen sind Deutsche. Gleichzeitig mit den Festnahmen fanden Maßnahmen in Baden-Württemberg, Bayern, Berlin, Brandenburg, Niedersachsen und Nordrhein-Westfalen statt. Einen Führerschein zu machen soll für Fahrschülerinnen und Fahrschüler günstiger und flexibler werden. Darauf zielen Gesetzespläne von Verkehrsminister Schnieder, die das Bundeskabinett heute auf den Weg gebracht hat. Viele Fahrlehrer sehen die Pläne kritisch.
3: Weniger Bürokratie, digitaler Unterricht und ein vereinfachtes Bewertungssystem in der Theorieprüfung. Das klingt erstmal gut. Viele Fahrlehrer sorgen sich allerdings um die Sicherheit auf den Straßen. Laut der Bundesvereinigung der Fahrlehrerverbände kritisieren sie zum Beispiel die geplante Verringerung der Sonderfahrten. Die hätten nämlich in den letzten Jahrzehnten wesentlich dazu beigetragen, dass es weniger jugendliche Verkehrsunfallopfer gibt. Der Verband lehnt außerdem den reinen Online-Unterricht ab und spricht sich gegen die Kürzung der Fragenkataloge aus. Fiona Reinhardt, Nachrichtenredaktion.
2: In der Berliner Charité wird seit dem frühen Morgen ein Ebola-Patient behandelt. Die Ärztinnen, Ärzte und Pflegekräfte kümmerten sich jetzt um die medizinische Diagnostik und Versorgung, teilten Charité und Bundesgesundheitsministerium gemeinsam mit. Wie es dem US-Amerikaner geht, wolle man zum jetzigen Zeitpunkt nicht sagen. Der Patient liegt auf einer besonders geschützten Sonderisolierstation. Er hatte sich offenbar bei seiner Arbeit als Arzt in der Demokratischen Republik Kongo angesteckt. 2,5 Stunden Bewegung pro Woche, so lautet die Empfehlung der Weltgesundheitsorganisation für einen grundlegenden Gesundheitsschutz. Einer neuen Studie aus China zufolge könnte aber deutlich mehr Bewegung nützlich sein, um das Herz-Kreislauf-System wirksamer vor Krankheiten zu schützen.
4: Die Studienautoren empfehlen Erwachsenen aber rund 10 Stunden Bewegung pro Woche. Das verringert Gesundheitsrisiken wohl um rund ein Drittel. Spazieren gehen oder wandern reicht aber nicht. Man sollte sich schon sportlich betätigen und zumindest etwas aus der Puste kommen. Katrin Müller, Nachrichtenredaktion.
2: Wer eine geringe Grundfitness hat, braucht mehr Bewegung als sportliche Menschen.
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1: Mit Lena Schaffer. Vor der Jugendkammer in Rottweil hat ein 18-Jähriger gestern den Norma-Überfall gestanden. Er hatte im Dezember rund 2.500 Euro erbeutet. Als Motiv nannte er seine Drogensucht und offene Schulden. Das Gericht verurteilte ihn zu 3 Jahren Jugendstrafe und er muss in eine Entzugsklinik. Mit einem gestohlenen Wagen soll ein 18-jähriger Falschfahrer 6 Fahrzeuge auf der B10 in Stuttgart beschädigt haben. Sie standen an einer roten Ampel. Der 18-Jährige sei gestern Nachmittag entgegen der Fahrtrichtung unterwegs gewesen. Das Auto sei aber relativ schnell wegen einer Panne stehen geblieben. Der Fahrer und 2 weitere Insassen wurden festgenommen, verletzt wurde niemand. Der Wagen wurde in der Nacht in Böblingen als gestohlen gemeldet und zur Fahndung ausgeschrieben. Ob der 18-Jährige an dem Diebstahl beteiligt war, ist noch unklar.
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5: A81 Stuttgart Richtung Singen zwischen Oberndorf und Rottweil. Hier haben wir ein Pannenfahrzeug auf der Standspur. Euch eine gute Fahrt.
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5: Auf der B523 ist es blitzgefährlich. Höhe A81 Auffahrt Tuningen. Zwischen Wellendingen und Neufahreiner. In Laufen von Bühlingen herkommend in der 30er-Zone. Am Ortsende Trossingen ist es blitzgefährlich Richtung Weikheim. Der blitzt beidseitig. Am Ortseingang Marbach-Einer von Bad Dürrheim kommend. Und der neueste Blitzeranhänger steht auf der B33. In der Ortsdurchfahrt Mönchweiler. Hier gilt Tempo 50. Meldet uns. Staus und Blitzer ist kostenlos unter der 0800 3x5 1122.
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1: 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Wer an Gott glaubt und an die Hoffnung der Auferstehung, der kann dem Tod ins Gesicht schauen, ohne wegzugucken. Winfried Kretschmann, ehemaliger Ministerpräsident.

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6: A81 Stuttgart Richtung Singen zwischen Oberndorf und Rottweil. Hier haben wir ein Pannenfahrzeug auf der Standspur. Euch eine gute Fahrt.
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6: Auf der B523 ist es blitzgefährlich. Höhe A81 Auffahrt Thuningen. Zwischen Wellendingen und Neufahr einer. In Laufen von Bühlingen herkommend in der 30er-Zone. Am Ortsende Trossingen ist es blitzgefährlich Richtung Weikheim. Der blitzt beidseitig. Am Ortseingang Marbach einer von Bad Dürrheim kommend. Und der neueste Blitzeranhänger steht auf der B33. In der Ortsdurchfahrt Mönchweiler. Hier gilt Tempo 50. Meldet uns. Staus und Blitzer ist kostenlos unter der 0800 3x5 1122.
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1: Der Nachmittag bleibt heute erstmal bewölkt und auch Regen ist bis in die Nacht möglich. Aber es wird spürbar und langsam wärmer. Die Temperaturen liegen gerade bei etwa 18 Grad in Hüfingen, 17 Grad in Sulz und Unadingen und 16 Grad in Böttingen. Morgen kehrt dann das Frühlingswetter zurück mit Höchstwerten von 21 Grad und auch Sonne.
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2: Ich bin Dirk Zeitler. Ein Ehepaar soll an deutschen Hochschulen und Forschungseinrichtungen für China spioniert haben. Die Bundesanwaltschaft ließ die beiden in München festnehmen. Den Angaben zufolge wollten sie an wissenschaftliche Informationen über militärisch nutzbare Hochtechnologie gelangen, etwa aus der Luftfahrttechnik. Die Verdächtigen sind Deutsche. Gleichzeitig mit den Festnahmen fanden Maßnahmen in mehreren Bundesländern statt. Einen Führerschein zu machen soll für Fahrschülerinnen und Fahrschüler günstiger und flexibler werden. Darauf zielen Gesetzespläne von Verkehrsminister Schnieder ab, die das Bundeskabinett heute auf den Weg gebracht hat. Doch wie schnell werden Führerscheine jetzt günstiger? Dazu sagte Schnieder.
3: Die geplante Reform wird nicht sofort, sondern in einem Prozess Auswirkungen auf die Preise haben. Wir schaffen Möglichkeiten. Was der Führerschein am Ende kostet, wird der Markt regeln.
2: Die Fahrausbildung soll einfacher werden, indem zum Beispiel der Theorieunterricht auch online stattfinden kann. Für die Anzahl sogenannter Sonderfahrten soll es keine genauen Vorgaben mehr geben und der Fragebogen für die Theorieprüfung soll kleiner werden. Russland und China haben sich in einer Erklärung zum Gipfeltreffen ihrer Staatschefs Putin und Xi für eine dauerhafte Lösung in Moskaus Angriffskrieg gegen die Ukraine ausgesprochen. In der Erklärung äußerten sie sich auch zum Irankrieg.
4: In Peking wurde vor allem eins deutlich, China und Russland stehen weiter eng zusammen. Xi Jinping und Putin sprachen von Freundschaft, sie sprachen auch von strategischer Zusammenarbeit und von einer Weltordnung mit mehreren Machtzentren. Bei der Ukraine blieb die gemeinsame Erklärung dagegen vage. Ein klarer Appell an Russland, den Krieg zu beenden, fehlte. Auch zum Krieg im Iran äußerten sich beide Seiten. Xi warnte vor Folgen für Energieversorgung, Lieferketten und den Welthandel. Putin stellte Russland wiederum als verlässlichen Rohstofflieferanten für China dar. Aus Shenzhen, Jörn Petring.
2: 24 Stunden nach Start der neuen Elektroautokaufprämie liegen bereits knapp 17.000 Anträge vor. Das teilte das Bundesumweltministerium mit. Förderfähig sind Kauf und Leasing neuer E-Autos und bestimmter Plug-in-Hybride sowie Elektroautos mit sogenannten Reichweitenverlängerern. Das sind kleine Verbrennungsmotoren, die die Reichweite von Elektroautos erhöhen. Die Förderung für ein neues E-Auto hängt an bestimmten Einkommensgrenzen.
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5: Mit Lena Schaffer. Für den bestohlenen Brotbäcker Marin Nicic läuft jetzt eine Spendenaktion. Sein Verkaufsanhänger mit Holzofen und Zubehör wurde vor einigen Wochen in Weikheim im Schwarzwald-Baar-Kreis gestohlen. Der Schaden liegt bei rund 40.000 Euro. Ein Donaueschinger organisiert jetzt Hilfe für den Neustart des jungen Bäckers. Die Pfingstferien bei uns in Baden-Württemberg stehen vor der Tür und damit auch bei vielen von euch der Urlaub. Der ADAC Baden-Württemberg und die Flughäfen warnen vor einem der verkehrsreichsten Wochenenden des Jahres. Besonders staugefährdet sind laut ADAC die A5 zwischen Karlsruhe und Basel und die A8 zwischen Karlsruhe und München. Gute Nachrichten gibt es aber für den Engelberg-Tunnel. Der Fahrstreifen von der A8 aus Richtung Karlsruhe in die Weströhre ist seit dieser Woche wieder geöffnet.
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6: Vorsicht bitte auf der A81 Stuttgart Richtung Singen zwischen Oberndorf und Rottweil. Hier steht ein Pannenfahrzeug auf der Standspur. Euch eine gute Fahrt.
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6: Auf der B523 Schwenningen Richtung Tuttlingen, Höhe A81 Auffahrt Tuningen. Zwischen Deislingen und Niedereschach einer Höhe Heiligenhof 60 sind da erlaubt. Zwischen Wellendingen und Neufra ist es blitzgefährlich. In Laufen von Bühlingen herkommend in der 30er-Zone und der neueste Blitzanhänger steht in Rottweil in der Steig gegenüber vom Telekom-Gebäude. Habt ihr noch was entdeckt? Staus und Blitzer gerne melden. Ist kostenlos unter der 0800 3x5 1122.
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1: Mit Jenny Lukacs. Hallo. Mal eine schöne Geschichte aus unserer Region und ein bisschen klingt sie aus einem Naturfilm, ist aber direkt vor unserer Haustür passiert. Im Naturschutzgebiet Birkenmittelmeß bei Pforen ist ein ganz besonderes Projekt gestartet. Die wilde Weide Michelbrunnengraben und der Name hält, was er verspricht, denn ab jetzt übernehmen hier echte Landschaftspfleger auf vier Hufen das Kommando Wasserbüffel. Aber warum ausgerechnet Wasserbüffel, fragt ihr euch jetzt bestimmt? Wir sprechen mit Thomas Kring, dem Projektleiter des Naturschutz-Großprojekts BAR.
2: Wasserbüffel kommen deshalb zum Einsatz, weil wir hier in weiten Teilen Niedermoorböden haben, die sehr nass sind und die Wasserbüffel mit diesen nassen Bodenverhältnissen sehr gut zurechtkommen.
1: Ah, okay, die Idee dahinter ist auch eigentlich ziemlich clever. Statt alles geschniegelt und gebügelt zu halten, setzt man auf sogenannte extensive Beweidung. Bedeutet, die Tiere dürfen sich frei bewegen, fressen, matschen und genau dadurch entsteht eine abwechslungsreiche Landschaft mit Feuchtstellen, offenen Flächen und flachen Ufern. Und das ist Gold wert für Arten wie den Kiebitz oder das Braunkehlchen. Beides Bodenbrüter, die genau solche Lebensräume brauchen und leider immer seltener werden. Herr Kring, was schaffen die Wasserbüffel für Braunkehlchen und andere Vogelarten?
2: Die Wasserbüffel schaffen entsprechende Strukturen. Offene Flächen, weniger offene Flächen mit überständigem Material, wo sie ihre Nester reinbauen können.
1: Und auch der Dung ist wichtig für die Vögel, richtig?
2: Mit dem Dung werden Insekten gefördert und diese Insekten bilden wieder eine Nahrungsgrundlage für die Vögel.
1: Das klingt ja nach richtigen Allround-Talenten. Auch für uns Menschen wird das Ganze spannend. Der Naherholungsraum rund um Pforen bekommt ein echtes Upgrade. Natur erleben, ohne sie zu zerstören. Umgesetzt wird das Projekt gemeinsam vom Regierungspräsidium Freiburg, der Gemeinde Pforen und einem lokalen Landwirtschaftsbetrieb. Ein echtes Vorzeigeprojekt also. Die Büffel sind angekommen, haben sich auch schon ganz gut eingelebt und damit startet ein kleines Stück wilde Zukunft direkt bei uns ums Eck.
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0: Ich habe eine Gefahrenmeldung für euch. Im Kreis Freudenstadt auf der Landstraße zwischen Horb und Ihlingen in beiden Richtungen. Achtung, hier Gefahr durch Personen auf der Fahrbahn. Euch eine gute Fahrt.
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14: Der Nachmittag bleibt heute erstmal bewölkt und auch Regen ist bis in die Nacht möglich. Aber es wird spürbar und langsam wärmer. Die Temperaturen liegen gerade bei etwa 18 Grad in Hüfingen, 17 Grad in Sulz und Unadingen und 16 Grad in Böttingen. Morgen kehrt dann das Frühlingswetter zurück mit Höchstwerten von 21 Grad und auch Sonne.
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0: Vorsicht bitte auf der A81 Stuttgart Richtung Singen zwischen Oberndorf und Rottweil. Hier steht ein Pannenfahrzeug auf der Standspur. Im Kreis Freudenstadt auf der Landstraße zwischen Horb und Ihlingen in beiden Richtungen. Achtung, hier Gefahr durch Personen auf der Fahrbahn. Euch eine gute Fahrt.
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0: Auf der B523 Schwenningen Richtung Tuttlingen, Höhe A81 Auffahrt Tuningen. Zwischen Deislingen und Niedereschach eine Höhe Heiligenhof 60 sind da erlaubt. Zwischen Wellendingen und Neufrah ist es blitzgefährlich. In Laufen von Bühlingen herkommend in der 30er-Zone. Und der neueste Blitzanhänger steht in Rottweil in der Steig gegenüber vom Telekom-Gebäude. Habt ihr noch was entdeckt? Staus und Blitzer gerne melden. Ist kostenlos unter der 0800 3x5 11 22.
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1: Wir haben heute erfahren, mit wem Michael Jackson das letzte Interview gegeben hat, kurz vor seinem Tod. Das war nämlich Will.i.am von den Black Eyed Peas.
2: I'm always writing potpourri of music. I never stopped.
1: Die beiden wurden interviewt im Tonstudio und die Aufnahmen, das hat Will.i.am versprochen, würde er niemals veröffentlichen. Wir haben außerdem erfahren, dass Jon Bon Jovi früher das Tonstudio seines Cousins geputzt hat, bevor er dann irgendwann richtig erfolgreich geworden ist. Wir haben von den neuen Helfern erfahren im Naturschutzgebiet Birkenmittelmeß. Das sind nämlich Wasserbüffel, die ab jetzt dort als Landschaftspfleger unterwegs sind. Und auch um ganz kleine Tiere haben wir uns gekümmert, die gar nicht so ungefährlich sind. Die Zeckensaison hat begonnen. Wir waren am Ball und bleiben es und starten morgen wieder durch ab 5.30 Uhr.
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1: Der Nachmittag bleibt heute erstmal bewölkt und auch Regen ist bis in die Nacht möglich. Aber es wird spürbar und langsam wärmer. Die Temperaturen liegen gerade bei etwa 18 Grad in Hüfingen, 17 Grad in Sulz und Unadingen und 16 Grad in Böttingen. Morgen kehrt dann das Frühlingswetter zurück mit Höchstwerten von 21 Grad und auch Sonne.
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2: Ich bin Dirk Zeitler. Die Bundesanwaltschaft hat in München zwei mutmaßliche chinesische Spione festnehmen lassen. Das Ehepaar mit deutscher Staatsangehörigkeit soll für einen chinesischen Geheimdienst Kontakt zu Wissenschaftlern an deutschen Hochschulen aufgenommen haben. In mehreren Bundesländern fanden Maßnahmen statt, wie die Karlsruher Behörde mitteilte.
3: Sie gaben sich als Dolmetscher aus oder als Mitarbeiter von Autofirmen und machten sich so an die Wissenschaftler ran. Vor allem Lehrstuhlinhaber für die Bereiche Luft- und Raumfahrttechnik, Informatik oder künstliche Intelligenz. Einige der Opfer lockten sie nach China, angeblich um Vorträge vor Experten zu halten. Tatsächlich gehörten die angeblich zivilen Experten aber dann zu staatlichen chinesischen Rüstungsunternehmen. Und die nahmen die Infos über militärisch nutzbare Hochtechnologie, wie es heißt, natürlich gerne auf. Thomas Thonfeld, Nachrichtenredaktion.
2: Einen Führerschein zu machen soll für Fahrschülerinnen und Fahrschüler günstiger und flexibler werden. Darauf zielen Gesetzespläne von Verkehrsminister Schnieder, die das Bundeskabinett heute auf den Weg gebracht hat. Doch wie schnell werden die Führerscheine jetzt günstiger? Dazu sagte Schnieder.
4: Die geplante Reform wird nicht sofort, sondern in einem Prozess Auswirkungen auf die Preise haben. Wir schaffen Möglichkeiten. Was der Führerschein am Ende kostet, wird der Markt regeln.
2: Die Fahrausbildung soll einfacher werden, indem zum Beispiel der Theorieunterricht auch online stattfinden kann. Für die Anzahl sogenannter Sonderfahrten soll es keine genauen Vorgaben mehr geben und der Fragebogen für die Theorieprüfung soll kleiner werden, so Schnieder in einem Statement. Mit dem Ölpreisschub im Zuge des Irankriegs hat die Inflation in der Eurozone weiter deutlich zugelegt. Im April stiegen die Verbraucherpreise im Jahresvergleich um 3%, wie das Statistikamt Eurostat nach einer zweiten Schätzung mitteilte. Damit wurde eine erste Schätzung, wie von Volkswirten erwartet, bestätigt. Im März hatte die Inflationsrate in den Ländern mit der Euro-Währung bei 2,6% gelegen. Der tschechische Trainer Peter Vlachovský ist wegen missbräuchlichen Verhaltens lebenslang von der Europäischen Fußballunion gesperrt worden. Die Kontroll- und Ethikkommission der UEFA forderte zudem den Weltverband FIFA auf, die Sperre weltweit auszusprechen. Zudem soll Vlachovský die Trainerlizenz entzogen werden. Der Trainer soll Spielerinnen 4 Jahre lang heimlich unter der Dusche und in Umkleideräumen gefilmt haben.
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5: Mit Lena Schaffer. Vor der Jugendkammer in Rottweil hat ein 18-Jähriger gestern den Norma-Überfall gestanden. Er hatte im Dezember rund 2.500 Euro erbeutet. Als Motiv nannte er seine Drogensucht und offene Schulden. Das Gericht verurteilte ihn zu 3 Jahren Jugendstrafe und er muss in eine Entzugsklinik. Mit einem gestohlenen Wagen soll ein 18-jähriger Falschfahrer 6 Fahrzeuge auf der B10 in Stuttgart beschädigt haben. Sie standen an einer roten Ampel. Der 18-Jährige sei gestern Nachmittag entgegen der Fahrtrichtung unterwegs gewesen. Das Auto sei aber relativ schnell wegen einer Panne stehen geblieben. Der Fahrer und 2 weitere Insassen wurden festgenommen. Verletzt wurde niemand. Der Wagen wurde in der Nacht in Böblingen als gestohlen gemeldet und zur Fahndung ausgeschrieben. Ob der 18-Jährige an dem Diebstahl beteiligt war, ist noch unklar.
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6: Keine Meldungen aktuell. Euch eine gute Fahrt.
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6: Auf der B523 Schwenningen Richtung Tuttlingen, Höhe A81 Auffahrt Tuningen. Zwischen Deißlingen und Niedereschach einer Höhe Heiligenhof 60 sind da erlaubt. Zwischen Wellendingen und Neufrah ist es blitzgefährlich. In Laufen von Bühlingen herkommend in der 30er-Zone. Und der neueste Blitzeranhänger steht in Rottweil in der Steig gegenüber vom Telekom-Gebäude. Habt ihr noch was entdeckt? Staus und Blitzer gerne melden. Ist kostenlos unter der 0800 3x5 1122.
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1: Mit Jenny Lukacs. Hallo. Für dich, für uns alle. Das ist das Motto des Ehrentags, der dieses Jahr zum allerersten Mal stattfindet. Und der Ehrentag soll ein Mitmachtag für alle sein und den Geburtstag des Grundgesetzes am 23. Mai feiern. Egal ob Freunden beim Umzug helfen, Müll sammeln oder an eine der vielen Mitmachaktionen teilnehmen. Am Ehrentag sollen alle einfach gemeinsam aktiv werden und das Ehrenamt feiern. Ins Leben gerufen hat Bundespräsident Frank-Walter Steinmeier diesen Tag.
2: Die Idee ist, in ganz Deutschland finden sich Menschen zusammen, um gemeinsam etwas zu tun. Alle sind eingeladen, mitzumachen und in einer gemeinnützigen Aktion den Geburtstag der Verfassung zu würdigen und zu feiern.
1: Auch in unserer Region ist einiges geboten, von der Reparatur von Sitzbänken in Hardenberg bis zum gemeinsamen Singen in Sigmarswangen gibt es sicherlich für jeden etwas. Wenn ihr euch auch beteiligen wollt, könnt ihr ganz einfach eine Mitmachaktion in eurer Nähe finden. Das geht auf ehrentag.de. Los geht es bereits ab dem 16. Mai mit den ersten Aktionen.
2: Für dich, für uns, für alle. Jeder packt an, in der Nachbarschaft oder bei irgendeiner Aktion, die gut ist fürs Gemeinwesen, sozusagen gemeinsam Ärmel hochkrempeln und schlicht und einfach loslegen.
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0: habe eine Gefahrenmeldung für euch. Im Landkreis Rottweil auf der Kreisstraße zwischen Mülheim am Bach und Alt-Oberndorf, da haben wir eine Ölspur. Fahrt da bitte vorsichtig. Euch eine gute Fahrt.
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10: Der Nachmittag bleibt heute erstmal bewölkt und auch Regen ist bis in die Nacht möglich. Aber es wird spürbar und langsam wärmer. Die Temperaturen liegen gerade bei etwa 18 Grad in Hüfingen, 17 Grad in Sulz und Unadingen und 16 Grad in Böttingen. Morgen kehrt dann das Frühlingswetter zurück mit Höchstwerten von 21 Grad und auch Sonne.
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0: Ich habe eine Gefahrenmeldung für euch. Im Landkreis Rottweil auf der Kreisstraße zwischen Mülheim am Bach und Alt-Oberndorf, da haben wir eine Ölspur. Fahrt da bitte vorsichtig. Euch eine gute Fahrt.
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0: B523 Schwenningen Richtung Tuttlingen, Höhe A81 Auffahrt Tuningen. In der Ortsdurchfahrt Rottweil-Gölzdorf ist es blitzgefährlich Richtung Fußballplatz hoch. Zwischen Deislingen und Niederescher-Hainer Höhe Heiligenhof 60 sind da erlaubt. Zwischen Wellendingen und Neufahr stehen sie und noch ein Blitzanhänger auf der B33 in der Ortsdurchfahrt Mönchweiler. Hier gilt Tempo 50. Meldet uns. Staus und Blitzer ist kostenlos unter der 0800 3x5 11 22.
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1: 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Und wie sie das umsetzen, das hört ihr morgen bei uns. Und man kann sich weiterhin stark machen. Jetzt am Wochenende, am 23.05., da ist der Geburtstag des Grundgesetzes. Und wie man sich an diesen Ehrentag einbringen kann, das hört ihr morgen. Außerdem hören wir den Elvis der 90er. 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
1: Der Nachmittag bleibt heute erstmal bewölkt und auch Regen ist bis in die Nacht möglich. Aber es wird spürbar und langsam wärmer. Die Temperaturen liegen gerade bei etwa 18 Grad in Hüfingen, 17 Grad in Sulz und Unadingen und 16 Grad in Böttingen. Morgen kehrt dann das Frühlingswetter zurück mit Höchstwerten von 21 Grad und auch Sonne.
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2: Ich bin Dirk Zeitler. Milliarden für Feldbetten und Notvorräte. Der Schutz der Bevölkerung im Verteidigungsfall soll verbessert werden. Das Kabinett hat dafür heute Vorschläge von Bundesinnenminister Dobrindt beschlossen.
3: Damit Deutschland für die Bewältigung von Krisen und möglichen kriegsbedingten Gefahren in Zukunft besser gerüstet ist, will die Bundesregierung viel Geld investieren. Insgesamt 10 Milliarden Euro bis 2029. Eine zentrale Rolle übernimmt das Technische Hilfswerk, weil es über große Erfahrungen bei Katastrophen verfügt. Es geht um die Beschaffung von Fahrzeugen, Geräten, aber auch um die Instandhaltung von Gebäuden. An über 60 Standorten soll außerdem eine sogenannte medizinische Taskforce des Bundes aufgebaut werden. Tine Klimach, Nachrichtenredaktion.
2: Außerdem hat das Kabinett heute Gesetzespläne von Verkehrsminister Schnieder auf den Weg gebracht, die darauf abzielen, den Führerschein für Fahrschülerinnen und Fahrschüler günstiger und flexibler zu machen. So soll der Theorieunterricht auch online stattfinden können. Für die Anzahl sogenannter Sonderfahrten soll es keine genauen Vorgaben mehr geben und der Fragebogen für die Theorieprüfung soll kleiner werden. Die Bundesanwaltschaft hat in München zwei mutmaßliche chinesische Spione festnehmen lassen. Das Ehepaar mit deutscher Staatsangehörigkeit soll für einen chinesischen Geheimdienst Kontakt zu Wissenschaftlern an deutschen Hochschulen aufgenommen haben. In mehreren Bundesländern fanden Maßnahmen statt, wie die Karlsruher Behörde mitteilte.
4: Sie gaben sich als Dolmetscher aus oder als Mitarbeiter von Autofirmen und machten sich so an die Wissenschaftler ran. Vor allem Lehrstuhlinhaber für die Bereiche Luft- und Raumfahrttechnik, Informatik oder künstliche Intelligenz. Einige der Opfer lockten sie nach China, angeblich um Vorträge vor Experten zu halten. Tatsächlich gehörten die angeblich zivilen Experten aber dann zu staatlichen chinesischen Rüstungsunternehmen. Und die nahmen die Infos über militärisch nutzbare Hochtechnologie, wie es heißt, natürlich gerne auf. Thomas Thonfeld, Nachrichten.
2: Mit dem Ölpreisschub im Zuge des Irankriegs hat die Inflation in der Eurozone weiter deutlich zugelegt. Im April stiegen die Verbraucherpreise im Jahresvergleich um 3%, wie das Statistikamt Eurostat mitteilte. Im März hatte die Inflationsrate in den Ländern mit der Euro-Währung bei 2,6% gelegen.
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5: Mit Lena Schaffer. Für den bestohlenen Brotbäcker Marin Nicic läuft jetzt eine Spendenaktion. Sein Verkaufsanhänger mit Holzofen und Zubehör wurde vor einigen Wochen in Weikheim im Schwarzwald-Baar-Kreis gestohlen. Der Schaden liegt bei rund 40.000 Euro. Ein Donaueschinger organisiert jetzt Hilfe für den Neustart des jungen Bäckers. Die Pfingstferien bei uns in Baden-Württemberg stehen vor der Tür und damit auch bei vielen von euch der Urlaub. Der ADAC Baden-Württemberg und die Flughäfen warnen vor einem der verkehrsreichsten Wochenenden des Jahres.

0: Besonders stark gefährdet sind laut ADAC die A5 zwischen Karlsruhe und Basel und die A8 zwischen Karlsruhe und München. Gute Nachrichten gibt es aber für den Engelberg-Tunnel. Der Fahrstreifen von der A8 aus Richtung Karlsruhe in die Weströhre ist seit dieser Woche wieder geöffnet.
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2: Ich habe eine Gefahrenmeldung für euch. Im Landkreis Rottweil auf der Kreisstraße zwischen Mülheim am Bach und Alt-Oberndorf. Da haben wir eine Ölspur. Fahrt da bitte vorsichtig. Euch eine gute Fahrt.
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2: B523 Schwenningen Richtung Tuttlingen, Höhe A81 Auffahrt Tuningen. In der Ortsdurchfahrt Rottweil-Gölzdorf ist es blitzgefährlich Richtung Fußballplatz hoch. Zwischen Deislingen und Niederescher-Rheiner Höhe Heiligenhof 60 sind da erlaubt. Zwischen Wellendingen und Neufrah stehen sie und am Blitzanhänger auf der B33 in der Ortsdurchfahrt Münchweiler. Hier gilt Tempo 50. Meldet uns. Staus und Blitzer ist kostenlos unter der 0800 3x5 11 22.
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20. Mai 1985. Bruce Springsteen entert die Charts mit I'm on Fire. An einem Tag im Frühjahr 82 spielt der Boss, Bruce Springsteen, während einer Aufnahmesession im Studio so ein bisschen mit langsamen Johnny Cash-Rhythmen rum. Was dabei rauskommt, passt zu Texten, die er vor längerer Zeit schon geschrieben hat. In dem Moment ist er gerade mit seinem Pianisten und mit seinem Schlagzeuger allein im Studio. Der Rest der Band macht gerade Pause, weil die Luft irgendwie raus ist. Die drei nutzen die Zeit dann und nehmen die erste Version von I'm on Fire einfach alleine auf. Es geht in der Nummer um einen Mann, der nachts schweißgebadet aufwacht. Dabei kann er an nichts anderes denken als an die wunderschöne Frau, die er vergöttert. Und in dem Moment, in dem er aufwacht, fühlt es sich für ihn so an, als würde er in Flammen stehen. Daher kommt der Titel I'm on Fire. Ein Song mit dem perfekten Mix aus einem Hauch Johnny Cash und der sanften Stimme vom Boss persönlich, von Bruce Springsteen.

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11: Der Nachmittag bleibt heute erstmal bewölkt und auch Regen ist bis in die Nacht möglich. Aber es wird spürbar und langsam wärmer. Die Temperaturen liegen gerade bei etwa 18 Grad in Hüfingen, 17 Grad in Sulz und Unadingen und 16 Grad in Böttingen. Morgen kehrt dann das Frühlingswetter zurück mit Höchstwerten von 21 Grad und auch Sonne.
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12: Im Kreis Rottweil auf der Kreisstraße zwischen Mülheim am Bach und Alt-Oberndorf, hier haben wir eine Ölspur. Euch eine gute Fahrt.
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12: Ortsausgang Villingen, Höhe Kneippbad Richtung Unterkirnach. Villingen Habsburger Ring beim Schützenhaus aus dem Gebüsch raus. In Rottweil in der Tannstraße ist eine 30er-Zone. Ortsdurchfahrt Rottweil-Göllsdorf Richtung Fußballplatz hoch. Zwischen Deislingen und Niederescher stehen sie Höhe Heiligenhof. Und noch ein Blitzer zwischen Wellendingen und Neufrach. Habt ihr noch was gesehen? Staus und Blitzer gerne melden, ist doch kostenlos. Unter der 0800 3x5 1122.
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0: Hier ist ein Update von den Straßen. Im Zollernalbkreis die Landstraße zwischen dem Abzweig nach Dormettingen und dem Abzweig nach Heiligenzimmern. Hier läuft eine Unfallaufnahme, da ist die Straße aktuell komplett gesperrt. Euch eine gute Fahrt.
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1: Der Nachmittag bleibt heute erstmal bewölkt und auch Regen ist bis in die Nacht möglich. Aber es wird spürbar und langsam wärmer. Die Temperaturen liegen gerade bei etwa 18 Grad in Hüfingen, 17 Grad in Sulz und Unadingen und 16 Grad in Böttingen. Morgen kehrt dann das Frühlingswetter zurück mit Höchstwerten von 21 Grad und auch Sonne.
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2: Ich bin Dirk Zeitler. Weniger Fragen und deutlich weniger Bürokratie. Die Bundesregierung plant eine Reform für den Führerschein, die ihn deutlich günstiger und einfacher machen soll. Fahrschulverbände lehnen die Pläne allerdings ab.
3: Aktuell werden für den Autoführerschein im Schnitt 3.400 Euro fällig, teilweise über doppelt so viel wie in anderen Ländern. Nach den Plänen von Verkehrsminister Schnieder soll sich das schon Anfang nächsten Jahres ändern. Der Theorieunterricht soll nicht mehr Pflicht sein, der Fragenkatalog von derzeit fast 1.200 Fragen zusammengestrichen werden und Fahrschüler sich digital per App vorbereiten können. Auch an die Sonderfahrten nachts, über die Autobahn oder über Land will die Bundesregierung ran. Die Fahrschulen warnen deshalb vor höheren Unfallzahlen und sorgen sich um ihre finanzielle Existenz. Tanja Wagner, Nachrichtenredaktion.
2: Die Bundesanwaltschaft hat in München zwei mutmaßliche chinesische Spione festnehmen lassen. Das Ehepaar mit deutscher Staatsangehörigkeit soll für einen chinesischen Geheimdienst Kontakt zu Wissenschaftlern an deutschen Hochschulen aufgenommen haben. In mehreren Bundesländern fanden Maßnahmen statt, wie die Karlsruher Behörde mitteilte. Unter dem durch den Iran-Krieg entstandenen Energiepreisdruck lockert Großbritannien die Sanktionen auf russisches Öl. Die britische Regierung erlaubt auf unbestimmte Zeit den Import von Flugzeugtreibstoff und Diesel, der in Drittländern aus russischem Öl raffiniert wurde.
4: Hintergrund sind Engpässe seit dem Krieg zwischen Israel, den USA und Iran und der Krise um die Straße von Hormus. Die für den Transport von bestimmten Treibstoffen bedeutende Meerenge ist seit Wochen weitgehend blockiert. Wegen der hohen Energiepreise erlaubt Großbritannien nun wieder, dass Diesel und Kerosin aus Drittländern importiert werden, auch wenn sie aus russischem Öl hergestellt wurden. Die Regierung nennt das nötige Flexibilität. Kritik gibt es aber trotzdem, denn London galt bisher als besonders harter Unterstützer der Russland-Sanktionen wegen des Ukraine-Krieges. Aus London, Philipp Detlefs.
2: Bei der weiteren Suche nach den drei Vermissten in Görlitz hat es in den Trümmern des zusammengestürzten Hauses keine konkreten Hinweise gegeben. Wir haben derzeit noch nichts gefunden, aber wir gehen davon aus, je tiefer wir kommen, dass die Wahrscheinlichkeit steigt, dass wir auf Personen treffen, sagte die Leiterin der Feuerwehr Görlitz, Anja Weigel, am Nachmittag. Das Haus war am frühen Montagabend eingestürzt.
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5: Mit Lena Schaffer. Vor der Jugendkammer in Rottweil hat ein 18-Jähriger gestern den Norma-Überfall gestanden. Er hatte im Dezember rund 2.500 Euro erbeutet. Als Motiv nannte er seine Drogensucht und offene Schulden. Das Gericht verurteilte ihn zu 3 Jahren Jugendstrafe und er muss in eine Entzugsklinik. Mit einem gestohlenen Wagen soll ein 18-jähriger Falschfahrer 6 Fahrzeuge auf der B10 in Stuttgart beschädigt haben. Sie standen an einer roten Ampel. Der 18-Jährige sei gestern Nachmittag entgegen der Fahrtrichtung unterwegs gewesen. Das Auto sei aber relativ schnell wegen einer Panne stehen geblieben. Der Fahrer und 2 weitere Insassen wurden festgenommen, verletzt wurde niemand. Der Wagen wurde in der Nacht in Böblingen als gestohlen gemeldet und zur Fahndung ausgeschrieben. Ob der 18-Jährige an dem Diebstahl beteiligt war, ist noch unklar.
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6: Im Zollernalbkreis die Landstraße zwischen dem Abzweig nach Dormettingen und dem Abzweig nach Heiligenzimmern. Hier läuft eine Unfallaufnahme, da ist die Straße aktuell komplett gesperrt. Euch eine gute Fahrt.
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6: Ortsausgang Villingen, Höhe Kneippbad Richtung Unterkirnach. Villingen-Habsburger Ring beim Schützenhaus aus dem Gebüsch raus. Ortsdurchfahrt Rottweil-Göllsdorf Richtung Fußballplatz hoch. Zwischen Deislingen und Niederescher stehen sie Höhe Heiligenhof. Und noch ein Blitzer zwischen Wellendingen und Neufrath. Habt ihr noch was gesehen? Staus und Blitzer gerne melden, ist doch kostenlos. Unter der 0800 3x5 1122.
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1: Mit Jenny Lukacs, hallo. Ein Spaziergang durch die Natur, zwischen Feldern, Wiesen und auf einmal stehen da Büffel. Das kann euch jetzt passieren, und zwar im Naturschutzgebiet Birkenmittelmees bei Pforen, Donaueschingen. Hier gibt es im Rahmen des Naturschutzgebiets Wilde Weide Michelbrunnengraben 3 junge Wasserbüffel, die jetzt für die Beweidung zuständig sind. Ein vielleicht erstmal skurriles Bild. Wir haben deshalb Thomas Kring, Projektleiter des Naturschutz-Großprojekts BAR, gefragt, wie die Reaktion auf die Wasserbüffel eigentlich so aussehen.
2: Verwunderung, eine gewisse Skepsis gab's, aber das war relativ gering. Die schwerwiegendste Frage, die aufgekommen ist, wie es gewährleistet, dass die Tiere auf der Fläche bleiben und nicht einfach rausgehen und ausbrechen.
1: Dafür, dass die Wasserbüffel nicht einfach ausbrechen, sorgt ein breiter Zaun rund um das ganze Gelände. Also keine Gefahr für Anwohner oder Wanderer, denn die Wasserbüffel sollen einen wichtigen Job erfüllen.
2: Wasserbüffel kommen deshalb zum Einsatz, weil wir hier in weiten Teilen Niedermoorböden haben, die sehr nass sind und die Wasserbüffel mit diesen nassen Bodenverhältnissen sehr gut zurechtkommen.
1: Die Wasserbüffel sorgen dabei nicht nur dafür, dass das Gras kurz und die Flächen feucht bleiben. Sie schaffen Orte, an denen Vogelarten wie das Braunkehlchen oder der Kiebitz, die auf dem Boden brüten, geeignete Plätze für ihre Nester finden. Denn besonders das Braunkehlchen ist in Deutschland sehr bedroht.
2: Wir hoffen natürlich, dass wir mit den Wasserbüffeln auf der Fläche, auf diesen fast 16 Hektar, das Braunkehlchen fördern können und Braunkehlchen wieder anlocken. Bis vor rund 10 Jahren waren Braunkehlchen auf der Fläche gewesen. Und wir hoffen natürlich, dass sie wieder kommen und freuen uns, wenn wir da irgendwann Positives berichten dürfen.
1: Die neuen Landschaftspfleger bei Pforen, Donaueschingen haben also ordentlich was zu tun. Und wer hier spazieren geht, erlebt Naturschutz hautnah.
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8: Der Nachmittag bleibt heute erstmal bewölkt und auch Regen ist bis in die Nacht möglich. Aber es wird spürbar und langsam wärmer. Die Temperaturen liegen gerade bei etwa 18 Grad in Hüfingen, 17 Grad in Sulz und Unadingen und 16 Grad in Böttingen. Morgen kehrt dann das Frühlingswetter zurück mit Höchstwerten von 21 Grad und auch Sonne.
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9: Im Zollernalbkreis die Landstraße zwischen dem Abzweig nach Dormettingen und dem Abzweig nach Heiligenzimmern. Hier läuft eine Unfallaufnahme, da ist die Straße aktuell komplett gesperrt. Euch eine gute Fahrt.
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9: Ortsausgang Villingen, Höhe Kneippbad Richtung Unterkirnach. Villingen-Habsburger Ring beim Schützenhaus aus dem Gebüsch raus. Ortsdurchfahrt Rottweil-Gölzdorf Richtung Fußballplatz hoch. Zwischen Deislingen und Niederescher stehen sie Höhe Heiligenhof. Und noch ein Blitzer zwischen Wellendingen und Neufrath. Habt ihr noch was gesehen? Staus und Blitzer gerne melden, ist doch kostenlos. Unter der 0800 3x5 1122.
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1: Mit Jenny Lukacs. Hallo. Endlich wieder Sonne. Man sitzt vielleicht jetzt auch öfter draußen auf der Terrasse oder im Wald oder steigt mal aufs Rad und ahnt nichts Böses. Und plötzlich, was ist das? Ja. Willkommen in der Zeckensaison. Die kleinen Biester sind nicht nur eklig und voll lästig, sondern können auch Krankheiten übertragen, zum Beispiel FSME oder Borreliose. Gerade FSME ist kein Spaß, kann im schlimmsten Fall das Gehirn betreffen. Dagegen hilft aber eine Impfung, also gerade für alle, die viel draußen unterwegs sind, definitiv ein Thema. Aber kommen wir zum Worst Case. Die Zecke hat sich schon festgebissen. Okay, was jetzt? Erstens, Ruhe bewahren, auch wenn der erste Impuls eher ist: Ich brenne mir den Arm ab. Nein, bitte nicht. Stattdessen nimmt eine Pinzette oder eine Zeckenkarte. Wichtig ist, die Zecke ganz nah an der Haut zu greifen, nicht am Körper quetschen und dann langsam und gerade herausziehen. Nicht

0: ziehen und auch nicht reißen. Einfach ruhig bleiben und ziehen. Danach die Stelle desinfizieren und im Blick behalten. Und damit es gar nicht erst so weit kommt, lange Kleidung tragen, am besten hell und nach dem Spaziergang einmal kurz den Körper checken. Klingt unsexy, ist aber effektiv. Und ganz wichtig, Zecken fallen nicht von Bäumen. Die sitzen nämlich im Gras und warten da ganz geduldig auf euch. Also rausgehen, Sonne genießen, aber mit einem kleinen Zeckencheck am Abend.
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9: Keine Meldungen aktuell. Euch eine gute Fahrt.
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9: Blitzeranhänger stehen auf der B33, Ortsdurchfahrt Mönchweiler Richtung St. Georgen. Hier gilt Tempo 50. Und zwei in Rottweil, einmal an der Steigstraße gegenüber vom Telekom-Gebäude. Und nochmal ein Blitzeranhänger in Rottweil in der Markstraße. Habt ihr noch was gesehen? Staus und Blitzer gerne melden per WhatsApp an die 0172 577 16 77.
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1: Bei Temperaturen von 16 Grad in Donaueschingen, 15 Grad in Eschborn und Rudenberg und 14 Grad in Aldingen wird der Abend etwas bewölkter. Regen bleibt bis in die Nacht möglich, dafür wird es aber ab Donnerstag wieder schöner. Das Frühlingswetter kommt nämlich morgen zurück mit Sonne und Temperaturen bis 21 Grad.
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2: Ich bin Dirk Zeitler. Weniger Fragen und deutlich weniger Bürokratie. Die Bundesregierung plant eine Reform für den Führerschein, die ihn deutlich günstiger und einfacher macht. Fahrschulverbände lehnen die Pläne allerdings ab.
3: Aktuell werden für den Autoführerschein im Schnitt 3.400 Euro fällig, teilweise über doppelt so viel wie in anderen Ländern. Nach den Plänen von Verkehrsminister Schnieder soll sich das schon Anfang nächsten Jahres ändern. Der Theorieunterricht soll nicht mehr Pflicht sein, der Fragenkatalog von derzeit fast 1.200 Fragen zusammengestrichen werden und Fahrschüler sich digital per App vorbereiten können. Auch an die Sonderfahrten nachts, über die Autobahn oder über Land will die Bundesregierung ran. Die Fahrschulen warnen deshalb vor höheren Unfallzahlen und sorgen sich um ihre finanzielle Existenz. Tanja Wagner, Nachrichtenredaktion.
2: Wenige Tage nach dem Besuch von US-Präsident Trump haben Chinas Staats- und Parteichef Xi Jinping und Russlands Präsident Putin in Peking ihre Freundschaft und enge Zusammenarbeit betont. Vor der großen Halle des Volkes begrüßte Xi den Kreml-Chef mit militärischen Ehren und rotem Teppich. Xi verwies zum Auftakt auf eine von Unruhe geprägte internationale Lage. Der Bundestag hat heute in erster Lesung über einen Gesetzentwurf der Bundesregierung zum Recht auf Reparatur beraten. Mit der geplanten Reform soll eine EU-Richtlinie in nationales Recht umgesetzt werden. Der Entwurf sieht strengere Vorgaben für die Hersteller vor.
4: Die neuen Regeln sollen dazu anregen, sich für eine Reparatur zu entscheiden, anstatt für ein neues Produkt, so Bundesjustizministerin Stefanie Hubig. Konkret geht es darum, dass Hersteller von beispielsweise Waschmaschinen, Computern, E-Rollern und Co. dazu verpflichtet werden, die Geräte während der üblichen Lebensdauer zu einem angemessenen Preis zu reparieren, unabhängig von der Dauer der Produktgarantie. Außerdem sollen Geräte in Zukunft so konstruiert sein, dass man sie auch reparieren kann. Fiona Reinhardt, Nachrichtenredaktion.
2: Bei der weiteren Suche nach den drei Vermissten in Görlitz hat es in den Trümmern des zusammengestürzten Hauses keine konkreten Hinweise gegeben. Wir haben derzeit noch nichts gefunden, aber wir gehen davon aus, je tiefer wir kommen, dass die Wahrscheinlichkeit steigt. Das sagte die Leiterin der Feuerwehr Görlitz, Anja Weigel.
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5: Mit Lena Schaffer. Vor der Jugendkammer in Rottweil hat ein 18-Jähriger gestern den Norma-Überfall gestanden. Er hatte im Dezember rund 2.500 Euro erbeutet. Als Motiv nannte er seine Drogensucht und offene Schulden. Das Gericht verurteilte ihn zu 3 Jahren Jugendstrafe und er muss in eine Entzugsklinik. Mit einem gestohlenen Wagen soll ein 18-jähriger Falschfahrer 6 Fahrzeuge auf der B10 in Stuttgart beschädigt haben. Sie standen an einer roten Ampel. Der 18-Jährige sei gestern Nachmittag entgegen der Fahrtrichtung unterwegs gewesen. Das Auto sei aber relativ schnell wegen einer Panne stehen geblieben. Der Fahrer und 2 weitere Insassen wurden festgenommen, verletzt wurde niemand. Der Wagen wurde in der Nacht in Böblingen als gestohlen gemeldet und zur Fahndung ausgeschrieben. Ob der 18-Jährige an dem Diebstahl beteiligt war, ist noch unklar.
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6: Keine Meldungen aktuell. Euch eine gute Fahrt.
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6: Blitzeranhänger stehen auf der B33, Ortsdurchfahrt Mönchweiler Richtung St. Georgen. Hier gilt Tempo 50 und 2 in Rottweil, einmal in der Steigstraße gegenüber vom Telekom-Gebäude und nochmal ein Blitzeranhänger in Rottweil in der Marktstraße. Habt ihr noch was gesehen? Staus und Blitzer gerne melden per WhatsApp an die 0172 577 16 77.
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1: Oh Mann, das ist eigentlich der Song der 80er. Ich bin Jenny Lukacs und wie genial kann bitte ein Song anfangen? Bronski Beat mit Small Town Boy. 1984 veröffentlichte das Label London Records das Album The Age of Consent. Der Name hat natürlich einen Sinn. 1983 lag das Schutzalter für homosexuelle Handlungen bei 21 Jahren, also das Alter der Zustimmung, The Age of Consent. Jeder Song auf dem Album hat eine Bedeutung und bearbeitet ein bestimmtes Thema. It Ain't Necessarily So ist eine Coverversion und setzt sich mit der menschlichen Vielfalt auseinander, während Why Fragen der Identität aufwirft. Der bekannteste Song von The Age of Consent ist aber ohne Zweifel Small Town Boy. Er setzt sich mit der Unterdrückung der Gay-Szene Mitte der 80er auseinander. Frontman Jimmy Somerville wurde zur Ikone mit dem Song und er selbst hat die Gefühle durchgelebt. Im Musikvideo werden Szenen, die er erlebt hatte, nachgestellt. Ironischerweise wurden zwei Musikvideo-Versionen gedreht. Eine amerikanische Version für die konservative Hörer, die sehr heterosexuell wirkte, und eine eben für den Rest der Welt. Bis heute gilt der Song als Hymne für Menschen, die sich mit ihrer sexuellen Identität auseinandersetzen. Und der Beat ist unangefochten gut. Deswegen haben wir ihn jetzt für euch, Small Town Boy von Bronski Beat.
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1: Bei Temperaturen von 16 Grad in Donaueschingen, 15 Grad in Eschborn und Rudenberg und 14 Grad in Aldingen wird der Abend etwas bewölkter. Regen bleibt bis in die Nacht möglich, dafür wird es aber ab Donnerstag wieder schöner. Das Frühlingswetter kommt nämlich morgen zurück mit Sonne und Temperaturen bis 21 Grad.
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2: Ich bin Dirk Zeitler. Milliarden für Feldbetten und Notvorräte. Der Schutz der Bevölkerung im Verteidigungsfall soll verbessert werden. Das Kabinett hat dafür heute Vorschläge von Bundesinnenminister Dobrindt beschlossen.
3: Damit Deutschland für die Bewältigung von Krisen und möglichen kriegsbedingten Gefahren in Zukunft besser gerüstet ist, will die Bundesregierung viel Geld investieren. Insgesamt 10 Milliarden Euro bis 2029. Eine zentrale Rolle übernimmt das Technische Hilfswerk, weil es über große Erfahrungen bei Katastrophen verfügt. Es geht um die Beschaffung von Fahrzeugen, Geräten, aber auch um die Instandhaltung von Gebäuden. An über 60 Standorten soll außerdem eine sogenannte medizinische Taskforce des Bundes aufgebaut werden. Tine Klimach, Nachrichtenredaktion.
2: Nach ihrer Festnahme in München sind zwei mutmaßliche Spione für China in Untersuchungshaft. Ein Ermittlungsrichter am Bundesgerichtshof eröffnete dem deutschen Ehepaar die Haftbefehle und setzte diese in Vollzug. Laut Bundesanwaltschaft arbeiteten die Eheleute für einen chinesischen Geheimdienst. Sie sollen versucht haben, an wissenschaftliche Informationen zu Spitzentechnologie zu gelangen, die auch militärisch nutzbar ist.
4: Sie gaben sich als Dolmetscher aus oder als Mitarbeiter von Autofirmen und machten sich so an die Wissenschaftler ran. Vor allem Lehrstuhlinhaber für die Bereiche Luft- und Raumfahrttechnik, Informatik oder künstliche Intelligenz. Einige der Opfer lockten sie nach China, angeblich um Vorträge vor Experten zu halten. Tatsächlich gehörten die angeblich zivilen Experten aber dann zu staatlichen chinesischen Rüstungsunternehmen. Und die nahmen die Infos über militärisch nutzbare Hochtechnologie, wie es heißt, natürlich gerne auf. Thomas Thonfeld, Nachrichtenredaktion.
2: Mit dem Ölpreisschub im Zug des Iran-Kriegs hat die Inflation in der Eurozone weiter deutlich zugelegt. Im April stiegen die Verbraucherpreise im Jahresvergleich um 3%, wie das Statistikamt Eurostat mitteilte. Im März hatte die Inflationsrate in den Ländern mit der Euro-Währung bei 2,6% gelegen. 4 Stunden nach Start der neuen Elektroautokaufprämie lagen bereits knapp 17.000 Anträge vor. Das teilte das Bundesumweltministerium mit. Förderfähig sind Kauf und Leasing neuer E-Autos und bestimmter Plug-in-Hybride sowie Elektroautos mit sogenannten Reichweitenverlängerern. Die Förderung für ein neues E-Auto hängt an bestimmten Einkommensgrenzen.
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1: Bei Temperaturen von 16 Grad in Donaueschingen, 15 Grad in Eschborn und Rudenberg und 14 Grad in Aldingen wird der Abend etwas bewölkter. Regen bleibt bis in die Nacht möglich, dafür wird es aber ab Donnerstag wieder schöner. Das Frühlingswetter kommt nämlich morgen zurück mit Sonne und Temperaturen bis 21 Grad.
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2: Ich bin Dirk Zeitler. Ein Führerschein zu machen soll für Fahrschülerinnen und Fahrschüler günstiger und flexibler werden. Darauf zielen Gesetzespläne von Verkehrsminister Schnieder, die das Bundeskabinett heute auf den Weg gebracht hat. Doch wie schnell werden Führerscheine jetzt günstiger? Dazu sagte Schnieder.
3: Die geplante Reform wird nicht sofort, sondern in einem Prozess Auswirkungen auf die Preise haben. Wir schaffen Möglichkeiten. Was der Führerschein am Ende kostet, wird der Markt regeln.
2: Die Fahrausbildung soll einfacher werden, indem zum Beispiel der Theorieunterricht auch online stattfinden kann. Für die Anzahl sogenannter Sonderfahrten soll es keine genauen Vorgaben mehr geben. Und der Fragebogen für die Theorieprüfung soll kleiner werden, so Schnieder. Nach ihrer Festnahme in München sind zwei mutmaßliche Spione für China in Untersuchungshaft. Ein Ermittlungsrichter am Bundesgerichtshof eröffnete dem deutschen Ehepaar die Haftbefehle. Laut Bundesanwaltschaft arbeiteten die Eheleute für einen chinesischen Geheimdienst. Sie sollen versucht haben, an wissenschaftliche Informationen zu Spitzentechnologie zu gelangen, die auch militärisch nutzbar ist. Unter dem durch den Iran-Krieg entstandenen Energiepreisdruck lockert Großbritannien die Sanktionen auf russisches Öl. Die britische Regierung erlaubt auf unbestimmte Zeit den Import von Flugzeugtreibstoff und Diesel, der in Drittländern aus russischem Öl raffiniert wurde.
4: Hintergrund sind Engpässe seit dem Krieg zwischen Israel, den USA und Iran und der Krise um die Straße von Hormus. Die für den Transport von bestimmten Treibstoffen bedeutende Meerenge ist seit Wochen weitgehend blockiert. Wegen der hohen Energiepreise erlaubt Großbritannien nun wieder, dass Diesel und Kerosin aus Drittländern importiert werden, auch wenn sie aus russischem Öl hergestellt wurden. Die Regierung nennt das nötige Flexibilität. Kritik gibt es aber trotzdem, denn London galt bisher als besonders harter Unterstützer der Russland-Sanktionen wegen des Ukraine-Krieges. Aus London, Philipp Detlefs.
2: Rund 50 Stunden nach dem Einsturz eines Mehrfamilienhauses in Görlitz läuft die Suche nach den Vermissten ununterbrochen weiter und Helfer suchen gezielt nach Lebenszeichen. Die Arbeiten laufen auf Hochtouren. Wir geben unseren Menschen Mögliches, sagt ein Polizeisprecher. Nach Feuerwehrangaben seien Hohlräume freigelegt worden. Diese würden mit Sonden von Kameraden des THW nach Lebenszeichen wie Klopfzeichen abgehört.
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1: Mit Jenny Lukacs. Hallo. Mal eine schöne Geschichte aus unserer Region und ein bisschen klingt sie aus einem Naturfilm, ist aber direkt vor unserer Haustür passiert. Im Naturschutzgebiet Birken-Mittelmeß bei Pforen ist ein ganz besonderes Projekt gestartet. Die wilde Weide Michelbrunnengraben und der Name hält, was er verspricht, denn ab jetzt übernehmen hier echte Landschaftspfleger auf vier Hufen das Kommando Wasserbüffel. Aber warum ausgerechnet Wasserbüffel, fragt ihr euch jetzt bestimmt. Wir sprechen mit Thomas Kring, dem Projektleiter des Naturschutz-Großprojekts BAR.
2: Wasserbüffel kommen deshalb zum Einsatz, weil wir hier in weiten Teilen Niedermoorböden haben, die sehr nass sind und die Wasserbüffel mit diesen nassen Bodenverhältnissen sehr gut zurechtkommen.
1: Ah, okay. Die Idee dahinter ist auch eigentlich ziemlich clever. Statt alles geschniegelt und gebügelt zu halten, setzt man auf sogenannte extensive Beweidung. Bedeutet, die Tiere dürfen sich frei bewegen, fressen, matschen und genau dadurch entsteht eine abwechslungsreiche Landschaft mit Feuchtstellen, offenen Flächen und flachen Ufern. Und das ist Gold wert für Arten wie den Kiebitz oder das Braunkehlchen. Beides Bodenbrüter, die genau solche Lebensräume brauchen und leider immer seltener werden. Herr Kring, was schaffen die Wasserbüffel für Braunkehlchen und andere Vogelarten?
2: Die Wasserbüffel schaffen entsprechende Strukturen. Offene Flächen, weniger offene Flächen mit überständigem Material, wo sie ihre Nester reinbauen können.
1: Und auch der Dung ist wichtig für die Vögel, richtig?
2: Mit dem Dung werden Insekten gefördert und diese Insekten bilden wieder eine Nahrungsgrundlage für die Vögel.
1: Das klingt ja nach richtigen Allround-Talenten. Auch für uns Menschen wird das Ganze spannend. Der Naherholungsraum rund um Pforen bekommt ein echtes Upgrade. Natur erleben, ohne sie zu zerstören. Umgesetzt wird das Projekt gemeinsam vom Regierungspräsidium Freiburg, der Gemeinde Pforen und einem lokalen Landwirtschaftsbetrieb. Ein echtes Vorzeigeprojekt also. Die Büffel sind angekommen, haben sich auch schon ganz gut eingelebt und damit startet ein kleines Stück wilde Zukunft direkt bei uns ums Eck.
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1: Annika Schubert hier, hallo. Veröffentlicht im Jahr 1992 auf dem Album Wish und später dann als Single, beschreibt der Song Friday I'm in Love die unbeschwerte Freude und Aufregung der Liebe.

0: Wochenende, Wochenende. Inspiriert von der Atmosphäre eines Freitagabends bringt The Cure das Gefühl der Freiheit und des Ausbruchs aus dem Alltag zum Ausdruck, den die Liebe bringt. Das finden wir ja auch alle irgendwie am Wochenende. Der Frontsänger Robert Smith schrieb Friday I'm in Love in nur 30 Minuten und bis heute ist es immer noch eines der bekanntesten Songs von The Cure.
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1: Nach einer bewölkten Nacht mit Tiefstemperaturen von bis zu 6 Grad wird der Donnerstag nicht nur wärmer, sondern auch die Sonne kommt zurück. Die Höchsttemperaturen liegen dann am Donnerstag bei 21 Grad in Hochemmingen, 20 Grad in Oberndorf und in Tuttlingen und auch in Löffingen gibt es 20 Grad.
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2: Ich bin David Riemer. Künftig sollen sich EU-Bürger statt mit Personalausweis auch per Smartphone-App ausweisen können. Das soll den Alltag erleichtern. Das Bundeskabinett hat dazu Neuregelungen auf den Weg gebracht und die Einführung der sogenannten digitalen Brieftasche gesetzlich vorbereitet.
3: Das Smartphone soll zum Ausweis werden. Ältere Menschen sollen ihren Personalausweis nicht mehr erneuern müssen und beim Umzug muss der neue Wohnort im Reisepass nicht mehr nachgetragen werden. Beim Perso gilt das für alle Älteren, die 70 Jahre oder älter sind. Aber das ist nur für den alltäglichen Gebrauch bei uns in Deutschland gedacht. Wer ins Ausland reisen will, braucht nach wie vor einen gültigen Ausweis. Eine digitale Brieftasche soll es ab Januar geben. In einer App kann man dann den Personalausweis hochladen und sich damit bei Behörden und Dienstleistern im Netz ausweisen. Die Nutzung ist freiwillig. Aus Berlin, Tine Klimach.
2: In der EU gibt es eine Einigung auf die vollständige Umsetzung des umstrittenen Zolldeals mit den USA. Unter dem Eindruck der jüngsten Drohungen von US-Präsident Trump verständigten sich Vertreter der Regierung und des EU-Parlaments unter anderem darauf, Zölle auf US-Industriegüter abzuschaffen. An den Plänen gibt es aber auch Kritik.
4: Die Linken-Fraktion im Europaparlament beispielsweise findet, die EU habe aufgegeben und lasse sich in einen schlechten Handelsdeal mit den USA zwingen. Es fehle der politische Wille, sich gegen die Erpressung von Trump zu stellen. Deutsche Industrie Verbände dagegen lobten die Einigung auf die vollständige Umsetzung des Zolldeals. Die EU stärke so ihre Verhandlungsposition gegenüber Washington. Die Einigung der Vertreter der Mitgliedstaaten und des Parlaments muss jetzt noch vom Ministerrat und dem Plenum des Parlaments bestätigt werden. Bis spätestens zum 4. Juli sollen die Regelungen dann in Kraft treten. Fiona Reinhardt, Nachrichtenredaktion.
2: Die Regierungspläne für ein Recht auf Reparatur stoßen bei der Opposition auf Vorbehalte. Die AfD warnte bei der ersten Lesung im Bundestag vor überzogenen Haftungsrisiken zulasten kleiner Händler. Grünen und Linken geht der Gesetzentwurf hingegen nicht weit genug. Sie fordern unter anderem klarere Regelungen und Fristen sowie einen staatlichen Reparaturbonus. Nach ihrer Festnahme in München sind zwei mutmaßliche Spione für China in Untersuchungshaft. Ein Ermittlungsrichter am Bundesgerichtshof eröffnete dem deutschen Ehepaar die Haftbefehle und setzte diese in Vollzug. Das teilte eine Sprecherin mit. Laut Bundesanwaltschaft arbeiteten die Eheleute für einen chinesischen Geheimdienst. Sie sollen versucht haben, an wissenschaftliche Informationen zu Spitzentechnologien zu gelangen, die auch militärisch nutzbar ist.
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1: 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Hallo. Am Freitag um 20 Uhr feiert Poems on the Rocks im Kulturhaus im Bürgerpark Tuttlingen ihr 20-jähriges Bühnenjubiläum.

Rockklassiker von Pink Floyd und David Bowie treffen auf deutsche Texte und auch Schauspiel. Ein besonderer Abend voller Musik und auch Performance. Kommt doch einfach vorbei und erlebt einen unvergesslichen Abend.

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1: Nach einer bewölkten Nacht mit Tiefstemperaturen von bis zu 6 Grad wird der Donnerstag nicht nur wärmer, sondern auch die Sonne kommt zurück. Die Höchsttemperaturen liegen dann am Donnerstag bei 21 Grad in Hochemmingen, 20 Grad in Oberndorf und in Tuttlingen und auch in Löffingen gibt es 20 Grad.
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2: Ich bin David Riemer. Das Bundeskabinett hat den Weg für die digitale Brieftasche auf dem Smartphone freigemacht. Geplant ist, dass Bürger ab Januar 2027 digitale Ausweise wie den Personalausweis oder später auch den Führerschein auf dem Handy speichern können. Die Nutzung soll freiwillig sein. Künftig könnte das Smartphone reichen, um sich online oder bei Behörden auszuweisen. Möglich wären damit zum Beispiel die Eröffnung eines Bankkontos, ein Handyvertrag oder die Anmietung eines Autos. Ein Ehepaar aus München soll für einen chinesischen Geheimdienst Kontakte an deutschen Hochschulen geknüpft und Wissenschaftler nach China gelockt haben. Jetzt sind die Beschuldigten in Untersuchungshaft, teilte die Bundesanwaltschaft mit.
3: Die Vorwürfe gegen die deutschen Eheleute chinesischer Herkunft wiegen schwer. Um an wissenschaftliche Informationen zu Spitzentechnologie zu gelangen, die auch militärisch nutzbar ist, sollen sie Kontakte zu Wissenschaftlern an deutschen Hochschulen und Forschungseinrichtungen aufgebaut haben. Das Bundesamt für Verfassungsschutz warnt schon länger davor, dass auch die Wissenschaft Ziel von Spionage ist. So werden etwa chinesische Gastwissenschaftler, die zu Besuch an Unis im Ausland sind, ganz gezielt mit Ausforschungs- und Beschaffungsaufträgen betraut. Tine Klimach, Nachrichtenredaktion.
2: Der Bundestag hat am Abend in erster Lesung über einen Gesetzentwurf der Bundesregierung zum Recht auf Reparatur beraten. Mit der geplanten Reform soll eine EU-Richtlinie in nationales Recht umgesetzt werden. Der Entwurf sieht strengere Vorgaben für die Hersteller vor.
4: Die neuen Regeln sollen dazu anregen, sich für eine Reparatur zu entscheiden, anstatt für ein neues Produkt, so Bundesjustizministerin Stefanie Hubig. Konkret geht es darum, dass Hersteller von beispielsweise Waschmaschinen, Computern, E-Rollern und Co. dazu verpflichtet werden, die Geräte während der üblichen Lebensdauer zu einem angemessenen Preis zu reparieren, unabhängig von der Dauer der Produktgarantie. Außerdem sollen Geräte in Zukunft so konstruiert sein, dass man sie auch reparieren kann. Akkus müssen also zum Beispiel ausgetauscht werden können, sonst verstößt der Hersteller gegen das Recht auf Reparatur. Fiona Reinhardt, Nachrichtenredaktion.
2: Rund 50 Stunden nach dem Einsturz eines Mehrfamilienhauses in Görlitz läuft die Suche nach den Vermissten ununterbrochen weiter und Helfer suchen gezielt nach Lebenszeichen. Wir geben unser Menschen Mögliches, sagte ein Polizeisprecher. Nach Feuerwehrangaben seien Hohlräume freigelegt worden. Diese würden mit Sonden nach Lebenszeichen wie Klopfzeichen abgehört.
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1: Mit Jenny Lukacs. Hallo. Für dich, für uns alle. Das ist das Motto des Ehrentags, der dieses Jahr zum allerersten Mal stattfindet. Und der Ehrentag soll ein Mitmachtag für alle sein und den Geburtstag des Grundgesetzes am 23. Mai feiern. Egal ob Freunden beim Umzug helfen, Müll sammeln oder an eine der vielen Mitmachaktionen teilnehmen. Am Ehrentag sollen alle einfach gemeinsam aktiv werden und das Ehrenamt feiern. Ins Leben gerufen hat Bundespräsident Frank-Walter Steinmeier diesen Tag.
2: Die Idee ist, in ganz Deutschland finden sich Menschen zusammen, um gemeinsam etwas zu tun. Alle sind eingeladen, mitzumachen und in einer gemeinnützigen Aktion den Geburtstag der Verfassung zu würdigen und zu feiern.
1: Auch in unserer Region ist einiges geboten, von der Reparatur von Sitzbänken in Hardenberg bis zum gemeinsamen Singen in Sigmarswangen gibt es sicherlich für jeden etwas. Wenn ihr euch auch beteiligen wollt, könnt ihr ganz einfach eine Mitmachaktion in eurer Nähe finden. Das geht auf ehrentag.de. Los geht es bereits ab dem 16. Mai mit den ersten Aktionen.
2: Für dich, für uns, für alle. Jeder packt an, in der Nachbarschaft oder bei irgendeiner Aktion, die gut ist fürs Gemeinwesen, sozusagen gemeinsam Ärmel hochkrempeln und schlicht und einfach loslegen.
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1: Nach einer bewölkten Nacht mit Tiefstemperaturen von bis zu 6 Grad wird der Donnerstag nicht nur wärmer, sondern auch die Sonne kommt zurück. Die Höchsttemperaturen liegen dann am Donnerstag bei 21 Grad in Hochemmingen, 20 Grad in Oberndorf und in Tuttlingen und auch in Löffingen gibt es 20 Grad.
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2: Ich bin David Riemer. Künftig sollen sich EU-Bürger statt mit Personalausweis auch per Smartphone-App ausweisen können. Das soll den Alltag erleichtern. Das Bundeskabinett hat dazu Neuregelungen auf den Weg gebracht und die Einführung der sogenannten digitalen Brieftasche gesetzlich vorbereitet.
3: Das Smartphone soll zum Ausweis werden. Ältere Menschen sollen ihren Personalausweis nicht mehr erneuern müssen und beim Umzug muss der neue Wohnort im Reisepass nicht mehr nachgetragen werden. Beim Perso gilt das für alle Älteren, die 70 Jahre oder älter sind. Aber das ist nur für den alltäglichen Gebrauch bei uns in Deutschland gedacht. Wer ins Ausland reisen will, braucht nach wie vor einen gültigen Ausweis. Eine digitale Brieftasche soll es ab Januar geben. In einer App kann man dann den Personalausweis hochladen und sich damit bei Behörden und Dienstleistern im Netz ausweisen. Die Nutzung ist freiwillig. Aus Berlin, Tine Klimach.
2: In der EU gibt es eine Einigung auf die vollständige Umsetzung des umstrittenen Zolldeals mit den USA. Unter dem Eindruck der jüngsten Drohungen von US-Präsident Trump verständigten sich Vertreter der Regierungen und des EU-Parlaments unter anderem darauf, Zölle auf US-Industriegüter abzuschaffen. An den Plänen gibt es aber auch Kritik.
4: Die Linken-Fraktion im Europaparlament beispielsweise findet, die EU habe aufgegeben und lasse sich in einen schlechten Handelsdeal mit den USA zwingen. Es fehle der politische Wille, sich gegen die Erpressung von Trump zu stellen. Deutsche Industrieverbände dagegen lobten die Einigung auf die vollständige Umsetzung des Zolldeals. Die EU stärke so ihre Verhandlungsposition gegenüber Washington. Die Einigung der Vertreter der Mitgliedstaaten und des Parlaments muss jetzt noch vom Ministerrat und dem Plenum des Parlaments bestätigt werden. Bis spätestens zum 4. Juli sollen die Regelungen dann in Kraft treten. Fiona Reinhardt, Nachrichtenredaktion.
2: Die Regierungspläne für ein Recht auf Reparatur stoßen bei der Opposition auf Vorbehalte. Die AfD warnte bei der ersten Lesung im Bundestag vor überzogenen Haftungsrisiken zulasten kleiner Händler. Grünen und Linken geht der Gesetzentwurf hingegen nicht weit genug. Sie fordern unter anderem klarere Regelungen und Fristen sowie einen staatlichen Reparaturbonus. Zum Fußball. Der Traum vom ersten Europapokaltitel ist für den SC Freiburg geplatzt. Im Europa-League-Finale verlor der Außenseiter gegen Aston Villa in Istanbul klar mit 0:3. Trotz der Niederlage bleibt die Europareise der Breisgauer historisch. Zum ersten Mal stand Freiburg in einem internationalen Endspiel und spielt kommende Saison in der Conference League.
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1: Nach einer bewölkten Nacht mit Tiefstemperaturen von bis zu 6 Grad wird der Donnerstag nicht nur wärmer, sondern auch die Sonne kommt zurück. Die Höchsttemperaturen liegen dann am Donnerstag bei 21 Grad in Hochemmingen, 20 Grad in Oberndorf und in Tuttlingen und auch in Löffingen gibt es 20 Grad.
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2: Ich bin David Riemer. Der Bundestag will heute über eine Änderung des Luftverkehrssteuergesetzes entscheiden. Ab Juli soll die Ticketsteuer gesenkt werden, aber die Branche fordert weitere Entlastungen.
3: Es gibt 3 Ticketsteuerkategorien je nach Fluglänge. Im vergangenen Jahr gingen die allermeisten besteuerten Tickets, 80%, für Flüge in Europa raus. Hier soll die Steuer um 2,50 Euro sinken. Entsprechend mehr Reduzierung gibt's bei Mittelstrecken- und bei Langstreckenflügen. Die Absenkung soll bei den Passagieren ankommen, könnte aber durch andere Preiselemente wieder schrumpfen. So hat die Branche Zuschläge und Gebühren etwa für Kerosin oder Umbuchungen seit dem Beginn des Iran-Kriegs stark erhöht. Sie glaubt, auch mit der Steuersenkung bleibt ein Wettbewerbsnachteil gegenüber anderen europäischen Ländern. Ursula Winkler, Nachrichtenredaktion.
2: Das Bundeskabinett hat den Weg für die digitale Brieftasche auf dem Smartphone freigemacht. Geplant ist, dass Bürger ab Anfang kommenden Jahres digitale Ausweise wie den Personalausweis oder später auch den Führerschein auf dem Handy speichern können. Die Nutzung soll freiwillig sein. Künftig könnte das Smartphone reichen, um sich online oder bei Behörden auszuweisen. Möglich wären damit beispielsweise auch die Eröffnung eines Bankkontos oder die Anmietung eines Autos. Nach ihrer Festnahme in München sind 2 mutmaßliche Spione für China in Untersuchungshaft. Ein Ermittlungsrichter am Bundesgerichtshof eröffnete dem deutschen Ehepaar die Haftbefehle und setzte diese in Vollzug, teilte eine Sprecherin mit. Laut Bundesanwaltschaft arbeiteten die Eheleute für einen chinesischen Geheimdienst. Sie sollen versucht haben, an wissenschaftliche Informationen zu Spitzentechnologie zu gelangen, die auch militärisch nutzbar ist. Zum Fußball. Der Traum vom ersten Europapokaltitel ist für den SC Freiburg geplatzt. Im Europa-League-Finale verlor der Außenseiter gegen Aston Villa in Istanbul klar mit 0:3. Freiburg-Trainer Julian Schuster war nach dem Spiel im RTL-Interview entsprechend enttäuscht.
4: Ja, für den Moment spüre ich keine Zufriedenheit. Wir haben im Finale verloren. Das ist das, was für den Moment natürlich überwiegt und natürlich sehr schmerzt.
2: Trotz der Niederlage bleibt die Europareise der Breisgauer historisch. Zum ersten Mal stand Freiburg in einem internationalen Endspiel und spielt kommende Saison in der Conference League.
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1: Nach einer bewölkten Nacht mit Tiefstemperaturen von bis zu 6 Grad wird der Donnerstag nicht nur wärmer, sondern auch die Sonne kommt zurück. Die Höchsttemperaturen liegen dann am Donnerstag bei 21 Grad in Hochemmingen, 20 Grad in Oberndorf und in Tuttlingen und auch in Löffingen gibt es 20 Grad.
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2: Ich bin David Riemer. Der Bundestag stimmt heute über eine Senkung der Ticketsteuer im Flugverkehr zum 1. Juli ab. Damit sollen Luftverkehrsunternehmen entlastet werden. Branchenverbände fordern weitere Schritte bei Standortkosten, um Wettbewerbsnachteile gegenüber anderen europäischen Ländern auszugleichen. Die Luftverkehrssteuer wird auf jeden Abflug mit einem Passagierflugzeug von einem deutschen Flughafen erhoben. Künftig sollen sich EU-Bürger statt mit Personalausweis auch per Smartphone-App ausweisen können. Das soll den Alltag erleichtern. Das Bundeskabinett hat dazu Neuregelungen auf den Weg gebracht und die Einführung der sogenannten digitalen Brieftasche gesetzlich vorbereitet.
3: Das Smartphone soll zum Ausweis werden. Ältere Menschen sollen ihren Personalausweis nicht mehr